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1: Ich bin Hendrik Daum. Kurz vor der geplanten Pflegereform liegen Union und SPD weiter über Kreuz. Bundesgesundheitsminister Linnemann fordert Milliarden vom Bund für die Pflegekassen. Die SPD will dagegen auch die private Pflegeversicherung stärker beteiligen. Suhr Tasovali mit den Einzelheiten.
2: Wirklich viel Zeit bleibt nicht. Den gesetzlichen Pflegekassen droht bis Jahresende schon ein Minus von 4,4 Milliarden Euro. Linnemann will deshalb schon jetzt am Mittwoch einen Gesetzentwurf ins Kabinett bringen und höhere Beiträge verhindern. Die SPD droht allerdings, das Gesetz zu blockieren, wenn es dabei nur ums Sparen geht. Sie will außerdem die Kosten für Menschen im Pflegeheim begrenzen. Linnemann lehnt das wiederum ab.
1: Aus Angst vor digitaler Gewalt ziehen sich immer mehr Frauen im Netz zurück. Sie posten weniger Fotos und sind seltener aktiv. Laut einer Umfrage im Auftrag des Deutschen Frauenrats schränken 2/3 ihr Online-Verhalten ein aus Angst vor Deepfakes, Drohungen und Belästigung. Bei den 18- bis 39-Jährigen sind es sogar fast 80%. Eine Starship-Rakete hat erstmals die Erde umkreist. Deutlich schneller als geplant hat die Riesenrakete des Raumfahrtunternehmens SpaceX von Elon Musk bei der Umrundung 26 Satelliten in der Erdumlaufbahn ausgesetzt. Nach 3 Stunden war die Mission schon beendet. Die Starship landete im Pazifik. Auf dem Rhein wird es für Frachtschiffe immer schwieriger. Nach Angaben des Bundesverbands der deutschen Binnenschifffahrt sind auf dem besonders betroffenen Mittelrhein nur noch vereinzelt Güterschiffe unterwegs. An mehreren Pegeln wurden inzwischen historische Tiefstände gemessen. Allerdings sollen Ende der Woche die Wasserstände wieder etwas ansteigen.
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1: Ich bin Hendrik Daum. Die Regierungskoalition ringt weiter um eine Einigung im Streit um die Finanzierung der Pflegeversicherung. Am späten Abend haben Bundeskanzler Merz, Gesundheitsminister Linnemann und Finanzminister Klingbeil darüber beraten. Unklar ist, ob das Spitzentreffen ein Ergebnis gebracht hat. Linnemann hat Klingbeil zu Milliardenzahlungen des Bundes an die Pflegekassen aufgefordert. Die SPD dagegen beharrt auf einer Kostenbeteiligung der privaten Pflegeversicherung und einen sogenannten Pflegedeckel, also die Begrenzung des zu leistenden Eigenanteils. Das Tech-Unternehmen OpenAI veröffentlicht sein neues KI-Modell wegen Sicherheitsbedenken erst einmal nicht. Es habe in Tests seine Nutzer nicht immer ehrlich darüber informiert, welche Aktionen es unternommen hat. Das sagte ein Unternehmensmanager dem Wall Street Journal. Außerdem habe die Software teilweise auf eigene Initiative gehandelt, ohne sich vorher eine Erlaubnis einzuholen. Geplant war, dass die neue ChatGPT-Version 6.1 Astra in den kommenden Tagen oder Wochen herauskommen sollte. Bei jedem Einkauf profitieren, das verspricht Lidl mit seiner App Lidl Plus. Aber kann auch wirklich jeder profitieren? Der Verbraucherzentrale Bundesverband bezweifelt das und hat gegen Lidl geklagt. Heute will das Oberlandesgericht in Brandenburg an der Havel eine Entscheidung verkünden. Finn Wiens berichtet.
2: App öffnen, womöglich noch einen Coupon aktivieren. Für ältere Menschen oder Menschen mit Behinderung ist das schwierig, findet der Verbraucherzentrale Bundesverband. Er sieht die Gleichbehandlung verletzt, wenn nicht wirklich jeder von Vergünstigungen profitieren kann. Die Verbraucherzentrale hatte auch gegen die Rabatt-Apps von Penny und Netto geklagt, bislang ohne Erfolg. Das gesamte Thema könnte letztlich beim Bundesgerichtshof landen.
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1: Ich bin Hendrik Daum. Einen schönen guten Morgen. Kurz vor der geplanten Pflegereform liegen Union und SPD weiter über Kreuz. Bundesgesundheitsminister Linnemann fordert Milliarden vom Bund für die Pflegekassen. Die SPD will dagegen auch die private Pflegeversicherung stärker beteiligen. Suhr Tasovali mit den Einzelheiten.
2: Wirklich viel Zeit bleibt nicht. Den gesetzlichen Pflegekassen droht bis Jahresende schon ein Minus von 4,4 Milliarden Euro. Linnemann will deshalb schon jetzt am Mittwoch einen Gesetzentwurf ins Kabinett bringen und höhere Beiträge verhindern. Die SPD droht allerdings, das Gesetz zu blockieren, wenn es dabei nur ums Sparen geht. Sie will außerdem die Kosten für Menschen im Pflegeheim begrenzen. Linnemann lehnt das wiederum ab.
1: Aus Angst vor digitaler Gewalt ziehen sich immer mehr Frauen im Netz zurück. Sie posten weniger Fotos und sind seltener aktiv. Laut einer Umfrage im Auftrag des Deutschen Frauenrats schränken 2/3 ihr Online-Verhalten ein aus Angst vor Deepfakes, Drohungen und Belästigung. Bei den 18- bis 39-Jährigen sind es sogar fast 80%. Ob in der Gastronomie, dem Baugewerbe oder in der Pflege. Menschen mit Einwanderungsgeschichte sind in vielen Branchen der deutschen Wirtschaft unverzichtbar. Laut dem Statistischen Bundesamt hat mehr als ein Viertel der Beschäftigten einen Migrationshintergrund. In vielen Bereichen liegt ihr Anteil sogar noch deutlich höher. Zum Beispiel bei Köchinnen und Köchen bei über 50%. Eine Starship-Rakete hat erstmals die Erde umkreist. Deutlich schneller als geplant hat die Riesenrakete des Raumfahrtunternehmens SpaceX von Elon Musk bei der Umrundung 26 Satelliten in der Erdumlaufbahn ausgesetzt. Nach 3 Stunden war die Mission bereits beendet. Die Starship landete im Pazifik.
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1: Baby No Money, so heißt der Künstler hier an diesem Dienstagmorgen bei Igor FM mit Gigolo. Und damit ist es 6 Uhr. Und da starten wir gemeinsam wieder rein in den Tag, schauen jetzt erstmal in die Welt, unter anderem auf den Rheinpegel, denn das trockene Wetter der vergangenen Wochen führt weiterhin zu neuen historischen Tiefständen, und zwar des Rheins. Laut Wasserschifffahrtsamt soll der Pegel in Köln gestern unter 40 Zentimeter gesunken sein. Einzelheiten dazu und alles, was sonst gerade wichtig ist, jetzt kurz für euch zusammengefasst.
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3: Ich bin Fabian Schaffer, guten Morgen. Die Regierungskoalition ringt weiter um eine Einigung im Streit um die Finanzierung der Pflegeversicherung. Am späten Abend haben Bundeskanzler Merz, Gesundheitsminister Linnemann und Finanzminister Klingbeil darüber beraten. Unklar ist, ob das Spitzentreffen ein Ergebnis gebracht hat. Linnemann hat Klingbeil zu Milliardenzahlungen des Bundes an die Pflegekassen aufgefordert. Die SPD beharrt dagegen auf einer Kostenbeteiligung der privaten Pflegeversicherung und einen sogenannten Pflegedeckel, also die Begrenzung des zu leistenden Eigenanteils. Das Tech-Unternehmen OpenAI veröffentlicht sein neues KI-Modell wegen Sicherheitsbedenken erst einmal nicht. Es habe in Tests seine Nutzer nicht immer ehrlich darüber informiert, welche Aktionen es unternommen hat, sagte ein Unternehmensmanager dem Wall Street Journal. Außerdem habe die Software teilweise auf eigene Initiative gehandelt, ohne sich vorher eine Erlaubnis einzuholen. Bei jedem Einkauf profitieren, das verspricht Lidl mit seiner App Lidl Plus. Aber kann auch wirklich jeder profitieren? Der Verbraucherzentrale Bundesverband bezweifelt das und hat gegen Lidl geklagt. Heute will das Oberlandesgericht in Brandenburg an der Havel eine Entscheidung verkünden. Finn Wiens berichtet.
4: App öffnen, womöglich noch einen Coupon aktivieren. Für ältere Menschen oder Menschen mit Behinderung ist das schwierig, findet der Verbraucherzentrale Bundesverband. Er sieht die Gleichbehandlung verletzt, wenn nicht wirklich jeder von Vergünstigungen profitieren kann. Die Verbraucherzentrale hatte auch gegen die Rabatt-Apps von Penny und Netto geklagt, bislang ohne Erfolg. Das gesamte Thema könnte letztlich beim Bundesgerichtshof landen.
3: Nach dem Wahlsieg der Linkspartei in Berlin drohen die CDU und CSU geführten Bundesländer mit finanziellen Konsequenzen für die Hauptstadt. CSU-Fraktionschef Holleczek kündigte nach einem Treffen der Unionsländer in München eine gemeinsame Initiative an. Sollte in Berlin eine Landesregierung gebildet werden, die Ansätze von Antisemitismus im Programm habe, werde man die Geldzahlungen an die Hauptstadt hinterfragen.
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1: Heute am Dienstag scheint wieder häufiger die Sonne, und zwar im ganzen Land. Ein paar dünne Wolken sind unterwegs, vor allem im Westen, die stören aber nicht. Höchstwerte heute 22 bis 28 Grad. Die weiteren Aussichten. Morgen am Mittwoch ändert sich daran noch mal wenig. Es geht weiter mit viel Sonne und sehr warmen Temperaturen, jetzt zum Altweibersommerwetter. Am Donnerstag wären dann nach einem sonnigen Start in den Tag die Wolken ein bisschen mehr, und dann besteht auch leichtes Schauerrisiko, vor allem am Nachmittag. Freitag zum Start ins Wochenende bekommen wir dann wieder Sonne, Wolken und im Südosten noch vereinzelte Schauer, und dann wird es ein kleines bisschen kühler.
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1: Ich mache es ja wirklich gern für euch da draußen, ja, euch schön geschmeidig in so einen neuen Arbeitstag reinzubringen. Aber mein innerer Puls, der steigt schon immer ein bisschen an, wenn ich sehe, dass ich so früh aufstehen muss. Ich bin halt ein notorischer Langschläfer und genieße es tatsächlich und stehe. Und ich sage es euch jetzt mal unter uns, ich stehe tatsächlich im Normalfall zwischen 9.30 Uhr und 10 Uhr auf. Deswegen ist es hier eine ganz schöne Schmiererei für mich. 3.30 Uhr klingelt der Wecker, aber euch geht's ja auch nicht anders. Schönen guten Morgen, kurz nach 6. Ego für Morning Show bringt euch mit einem schönen Ticket rein in den heutigen Dienstag. Und zwar von

Down in the Past. Manu Diao hier bei Ego FM. Es gibt diesen ganz besonderen Sound, so zwischen klubbiger Euphorie und ganz tiefer Gänsehaut, den sonst meiner Meinung nach zumindest eigentlich nur er so perfekt hinbekommt. Elderbrook heißt er, der britische Ausnahmekünstler, Produzent und Singer-Songwriter, und der liefert an diesem Dienstagmorgen genau diesen Soundtrack hier für uns ab, der Kopf und Körper gleichermaßen abholt. Ganz neu bei uns hier ist er mit Never Get Enough.

0: Österreich. Das ist einer seiner legendären alten Klassiker, Par au Stellar, gleich hier zum Start in den Tag mit All Night. Kommt gut raus, 17:45 ist es.
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0: Crystal Fighters an diesem Dienstagmorgen at home.
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0: Stellt euch mal vor, ihr steigt nach einem langen Arbeitstag in den Bus und man sagt euch, ihr dürft hier nicht sitzen. Machen Sie Platz für jemanden mit einer anderen Hautfarbe. Wir nehmen euch heute mal mit auf eine kurze, aber umso gewaltige Zeitreise, und zwar in das Jahr 1955 nach Montgomery in Alabama, und erzählen euch hier eine Geschichte einer ganz einfachen Busfahrt, die zu einer historischen Rebellion wurde.
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0: Wir springen zurück ins Jahr 1955. Der Ort ist Montgomery, Alabama in den USA. Die 42-jährige Schneiderin Rosa Parks setzt sich nach einem langen Arbeitstag in den Bus, um nach Hause zu fahren. Und sie setzt sich, weil keine anderen Plätze mehr frei sind, in die Sitzreihen des Busses, die von schwarzen Fahrgästen sofort zu räumen sind, sollte auch nur ein weißer Passagier dort Platz nehmen wollen.
1: Los, gehen Sie in den Bereich für Farbige. Vorwärts!
2: Nein! Jeder darf hier sitzen.
0: Der Busfahrer ruft die Polizei, Rosa Parks wird verhaftet und anschließend zu einem Bußgeld von $14 verurteilt. Als Antwort auf ihre Verurteilung organisiert ein bis dato unbekannter Baptistenprediger namens Martin Luther King den Montgomery Busboykott.
3: Es kommt eine Zeit, da ist die Zeit selbst reif für eine Änderung. Und in Montgomery ist diese Zeit gekommen.
0: Von jetzt ab geht nahezu die gesamte schwarze Bevölkerung zu Fuß oder nimmt das Rad. Auch die schwarzen Taxifahrer schließen sich dem Protest an, indem sie als Fahrpreis 10 Cent verlangen und eigene Haltestellen einrichten. Der Boykott zieht sich ein ganzes Jahr lang hin und setzt die Stadt Montgomery gehörig unter finanziellen Druck. Die Fahrpreise in Bussen werden erhöht. Und jetzt regt sich auch die weiße Bevölkerung. Die versucht, den Boykott mit willkürlichen Anzeigen und auch mit Gewalt zu beenden. Jedoch erfolglos.
4: Die Stadt bietet nicht mehr an als dieselbe alte Rassentrennung mit erhöhten Buspreisen. Wir sind jetzt monatelang zu Fuß gegangen und ich sage dir, wir gehen weiter zu Fuß, bis unsere Stadtväter uns das geben, was wir fordern.
0: Rosa Parks strengt gleichzeitig eine Klage beim Bundesbezirksgericht in Alabama an, um die Rassentrennung in Bussen zu beenden. Und sie gewinnt. Am 20. Dezember 1956, also ein Jahr nachdem Rosa Parks ihren stillen Protest begann, steigt Martin Luther King in den ersten, sogenannten integrierten Bus in Montgomery, Alabama ein. Und er steigt auf zum Vorsprecher der Bürgerrechtsbewegung in den USA.
5: I have a dream that one day on the red hills of Georgia, the sons of former slaves and the sons of former slave owners will they be able to sit down together at the table of brotherhood? I have a dream.
0: Rosa Parks hingegen sieht sich dauernden Anfeindungen ausgesetzt und sieht keine andere Möglichkeit mehr, als wegzuziehen. Der Rest ist bekanntlich Geschichte. Und zu der gehört auch, dass Rosa Parks im Jahr 1995 mit der Kongressmedaille, dem höchsten zivilen Orden der USA, ausgezeichnet wird und Schulen, Bibliotheken und sogar ein Asteroid nach ihr benannt werden.
6: We have made many improvements from way back there when we had legally enforced racial segregation, but we still have many challenges to face and we have many problems to solve.
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0: Goodbye an diesem Dienstagmorgen. Spoon hier bei Ego FM.
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0: In dieser Woche dreht sich hier bei Ego FM alles um unsere große Themenwoche History Repeating, ja. Und deswegen graben wir uns hier an dieser Stelle diese Woche auch mal durch Musiktitel, die sich so ein bisschen mit der Weltgeschichte vergangener Zeiten auseinandergesetzt haben und auch beschäftigen. Und wenn es einen Titel gibt, der wie kein zweiter das Erbe der Vergangenheit und auch so ein bisschen den Schlüssel für eine bessere Zukunft in sich trägt, dann ist das dieses absolute Meisterwerk, das ich hier heute für euch mit dabei habe. Veröffentlicht im Jahr 1980, kurz vor seinem allzu frühen Tod, ist dieser Titel so ganz anders als ganz viele seiner großen Reggae-Hymnen. Also keine fetten Beats und keine riesige Bands, nur eben er und seine Akustikgitarre und eine ganz nackte, unerschütterliche Dringlichkeit. Ein absolutes Fundament für meine Plattenkiste. Aus dem Jahre 1980, an diesem Dienstagmorgen, ist Bob Marley and the Wailers mit dem Redemption-Song.

Die hattet ihr hoffentlich auch. Eine sichere Nacht. Eagle Eye Terry, Safe Tonight zum Start in diesen Dienstagmorgen mit viel Musik, die alles ändert. Zum Beispiel gleich die neue Single von Leon Bridges.

0: Nennt sich Talk It Over. Gibt's gleich bei mir. 6:45 mittlerweile, kommt gut raus.
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0: Schöne guten Morgen Musik von Alljay, unserem Musikliebling mit Taro. Und damit haben wir 7 Uhr mittlerweile. Nur noch 40 Zentimeter. Noch nie wurde in Köln ein derart niedriger Rheinpegel gemessen. Wegen des extremen Niedrigwassers soll das Sonntagsfahrverbot für LKWs in Nordrhein-Westfalen jetzt wieder ausgesetzt bleiben. Einzelheiten dazu und alles, was sonst in diesem Morgen wichtig ist, kurz wieder zusammengefasst aus unserer Nachrichtenredaktion.
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2: Ich bin Fabian Schaffer. Guten Morgen. Gesundheitsminister Linnemann will bei den Kinderkrankentagen zurück zur Regelung vor Corona. Statt 15 soll jedes Elternteil künftig wieder 10 Tage pro Kind und Jahr bekommen. Das berichtet die Augsburger Allgemeine. Aus der SPD kommt deutlicher Widerstand. Zoe Tassovali berichtet.
3: Die Corona-Pandemie ist vorbei und die Sonderregeln sollten jetzt laut Linnemann auch wieder auslaufen. Für dieses Jahr bleibt's aber noch bei 15 Tagen pro Elternteil. Alleinerziehende bekommen 30. Die SPD ist gegen eine generelle Kürzung. Sie sei falsch, denn Eltern mit kranken Kindern brauchen genau in solchen Momenten vor allem Zeit und Unterstützung.
2: Am Vormittag wird in Berlin der Deutsche Schulpreis verliehen. Im Finale stehen 15 Schulen. Die meisten Nominierten kommen aus Bayern, Baden-Württemberg, Hessen und Nordrhein-Westfalen. Der Hauptpreis ist mit 100.000 Euro dotiert. Außerdem gibt es 5 weitere Preise. Die Jury bewertet unter anderem die Unterrichtsqualität, die Leistung und den Umgang mit Vielfalt an den Schulen. Eine 87-jährige Rentnerin darf nach ihrer Zwangsräumung in Madrid zurück in ihre Wohnung. Ihre Anwältin hat eine Einigung mit den Eigentümern bekannt gegeben. Die Miete darf künftig höchstens 30% ihres Bruttoeinkommens betragen. Die schwerbehinderte Frau, die 70 Jahre dort gelebt hatte, war vergangene Woche auf einer Trage abtransportiert worden. Zehntausende Spanier hatten dagegen protestiert. Die Riesenrakete Starship des privaten Raumfahrtunternehmens SpaceX hat es bei einem Testflug erstmals in eine Umlaufbahn der Erde geschafft. Geplant war eigentlich eine rund 10-stündige Mission, bei der die Rakete die Erde insgesamt etwa 6-mal umrunden sollte. Nach dem erfolgreichen Einlenken in die Umlaufbahn teilte SpaceX allerdings mit, dass das Starship deutlich früher als geplant wieder zur Erde zurückkehren solle.
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0: Heute am Dienstag scheint wieder häufiger die Sonne, und zwar im ganzen Land. Ein paar dünne Wolken sind unterwegs, vor allem im Westen. Die stören aber nicht. Höchstwerte heute 22 bis 28 Grad. Die weiteren Aussichten. Morgen am Mittwoch ändert sich daran noch mal wenig. Es geht weiter mit viel Sonne und sehr warmen Temperaturen, jetzt zum Altweibersommerwetter. Am Donnerstag wären dann nach einem sonnigen Start in den Tag die Wolken ein bisschen mehr, und dann besteht auch leichtes Schauerrisiko, vor allem am Nachmittag. Freitag zum Start ins Wochenende bekommen wir dann wieder Sonne, Wolken und im Südosten noch vereinzelte Schauer, und dann wird es ein kleines bisschen kühler.
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0: Und da schauen wir gleich in dieser Stunde mal wieder in die Welt. Und zwar dorthin in die Welt, wo Gutes passiert. Zum Beispiel in Tokio. Da helfen sogenannte Müll-Samurais dabei, die Stadt sauber zu halten, habe ich gelesen. Das sind Freiwillige, die verkleiden sich quasi als Samurai und machen dann aus dem Müllsammeln quasi eine Art Performance. Und das Ziel der ganzen Geschichte ist, Aufmerksamkeit schaffen, Bewusstsein schärfen und andere zum Mitmachen animieren. Gefällt mir sehr gut. Weitere gute Nachrichten aus der Welt gleich bei mir in dieser Stunde. Starten wir erstmal schön rein in diesen Dienstagmorgen mit Ben Howard und The Wolves. Kurz nach 7 ist es.

so leicht fröstelig war es heute Nacht, teilweise auch Max Frost hier in der Ego für Morning Show. Es gibt manchmal so Bands, die fangen den Zeitgeist sowas von kompromisslos und poetisch ein, dass man sofort spürt, da schreibt sich gerade echte Rockgeschichte. Und diese Herrschaften hier aus Dublin, die sind längst mehr als nur der heißeste Export des modernen Postpunks. Sie sind eine absolute Naturgewalt, muss man sagen. Deswegen spielen wir sie hier auch sehr, sehr gern. Mit ihrem gefeierten Album Romans haben sie jetzt wieder mal ihren Sound meisterhaft erweitert und ein absolutes Juwel auf dieser Platte ist dieser Titel hier, ganz neu bei Ego FM. Hier sind die Fontaines DC mit Marianne.

0: muss unbedingt mal wieder The Beach anschauen. Soundtrack aus diesem wunderbaren Film von Moby mit Porcelain. Und damit starten wir rein in diesen Dienstagmorgen mit viel Musik, die alles ändert. Mö ist unter anderem gleich dabei. Don't wanna dance haben wir sie gleich. Kommt gut raus, 7:15 mittlerweile.
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0: Schönen guten Morgen mit den Good Husbands. Things I haven't done.
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0: Kleopatra und die Pyramiden, das gehört ja irgendwie zusammen. Dinosaurier, ja, die haben halt irgendwie zusammengelebt und das ist ewig her. Und Picasso, der hat doch irgendwie gemeinsam mit Da Vinci gechillt, oder? Das ist mir so in Erinnerung geblieben. Und das ist aber auch alles ziemlicher Bullshit, denn unser historisches Zeitgefühl, das liegt nämlich ziemlich oft daneben. Und darüber müssen wir sprechen an diesem Morgen mit Kollege Felix. Grüß dich, servus.
4: Guten Morgen, Dominik.
0: Fangen wir mal direkt mit Kleopatra an, habe ich ja gerade schon angesprochen. Kleopatra hat eigentlich gar nichts mit Pyramiden zu tun, sondern eher mit der Mondlandung.
4: Ganz plakativ gesagt, joa. Aber schauen wir mal auf die nackten Zahlen. Kleopatra hat ungefähr 2500 Jahre nach dem Bau der großen Pyramide von Gizeh gelebt. Und jetzt das Verrückte, bis zur Mondlandung 1969 waren es von Kleopatra aus nur ungefähr 2000 Jahre. Also, Kleopatra war zeitlich näher an Neil Armstrong als am Bau der Pyramiden. Und ich glaube, genau da merkt man, wie unser Geschichtsgefühl uns ein bisschen austricksen will.
0: Meinst du, das ist so, weil wir bei Antike irgendwie einfach dann doch immer alles in eine Schublade packen, ganz egal, wie lange das her ist?
4: Nicht nur bei der Antike. Nehmen wir mal Dinosaurier. Stegosaurus, das ist der mit den Zacken auf dem Rücken. Und T-Rex, das ist der T-Rex halt. Die stellen wir uns wahrscheinlich gemeinsam in irgendeiner Jurassic Park-Landschaft vor. Zwischen den beiden liegen aber ungefähr 84 Millionen Jahre. Also der Stegosaurus, der ist jetzt rund 150 Millionen Jahre her und der T-Rex 66 Millionen Jahre.
0: Wahnsinn.
4: Heißt, zwischen dem T-Rex und uns liegen eben nur diese 66 Millionen Jahre zwischen Stegosaurus und T-Rex weitaus mehr.
0: Wahnsinn. Und jetzt mal, Felix, ganz kurz noch zu einem Beispiel, bei dem man wirklich merkt, wie sehr wir Geschichte in Schubladen packen. Und zwar Picasso und Pink Floyd.
4: Pablo Picasso ist am 8. April 1973 gestorben. Ein Monat vorher ist das hier auf den Markt gekommen. Breathe in the Air von Pink Floyd aus dem Album Dark Side of the Moon. Das ist im März erschienen. Pink Floyd und Pablo Picasso haben einfach gleichzeitig existiert. Aber aus irgendeinem Grund packen wir Picasso immer in ein komplett anderes Zeitalter. Tatsächlich hat er aber noch den Beginn der modernen Rock-Ära erlebt. Während Pink Floyd nämlich gerade eines der berühmtesten Rockalben überhaupt veröffentlicht haben, hat Picasso noch gechillt.
0: Schon sehr spannend, Felix. Danke dir für die Infos und falls euch da draußen auch noch ein paar historische Täuschungen einfallen, dann immer her damit. Einfach per WhatsApp Text oder Sprachnachricht hier zu mir ins Studio an den 089 360 550 und die 460.
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0: Musikalisch geht es jetzt wieder in die Gegenwart und zwar zur allerniegelnagelneuen Single von der wunderbaren Joy Denalani. Ganz neu bei Ego FM an diesem Dienstagmorgen mit Hier ist sie mit I Miss the Summer Already.

0: Calling After Me, das waren die Wallows.
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0: Vielleicht fragt ihr euch, wenn ihr Sachen am Kaufen seid, auch zwischendurch mal, welche gesetzlichen Gewährleistungsrechte gelten eigentlich bei so einem Kauf? Ein neues EU-Label soll jetzt mehr Transparenz und vor allem Orientierung bei der ganzen Geschichte schaffen und auch informieren, und zwar über die bestehenden Verbraucherrechte. Und dieses Siegel muss quasi seit dem 27. September, also seit dem vergangenen Sonntag, gut sichtbar im Geschäft oder auch online platziert sein. Dann eine weitere gute Nachricht: Laut einer Befragung zieht es immer wieder mehr Menschen in die Innenstadt zurück. 80% der Befragten haben jetzt angegeben, Innenstädte künftig genauso oft und sogar häufiger besuchen zu wollen. Als Hauptgrund nannten sie Shopping, gefolgt von Restaurants und Cafés. Investitionen und neue Programme scheinen anscheinend Wirkung zu zeigen. Und noch eine gute Nachricht: Wenn man gemeinsam mit vertrauten Menschen, also zum Beispiel jetzt hier mit Kollegin Frau Hoffmann, wenn man da gemeinsam zusammen isst, dann steigt anscheinend der Blutzuckerspiegel weniger stark an, hat man rausgefunden. Außerdem normalisiert er sich auch wieder schneller. Und zu diesem Ergebnis kam jetzt eine aktuelle Studie, die anscheinend mehrere Experimente durchgeführt hat. Auch auf Stress oder zum Beispiel Körpertemperatur haben andere Personen einen positiven Einfluss. Ja, dann wird es nur Zeit, dass hier langsam mal jemand reinwatschelt ins Studio. Weitere Nachrichten aus der Welt hier bei mir um 8 Uhr wieder in den Ego FM Nachrichten. Jetzt schwelgen wir erstmal in alten Erinnerungen aus einer alten Zeit. History repeating, passend zu unserer Themenwoche. Hier sind die Propeller Heads.

0: Schönen guten Morgen, hier ist Igor für Morning Show am Dienstag. Gleich um 8 geht's wieder rüber in die Nachrichtenredaktion, davon noch viel Musik, die alles ändert. Mac Miller ist mit dabei, Wolf Alice, neue Musik aus Stuttgart von Zimmer 90 und Pilgrims. Mit ihrem Titel Limps hören wir sie gleich. 7:45 mittlerweile.
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Mac Miller auf Ego FM.

0: Kool-Aid und Frozen Pizza. Mac Miller hier bei Ego FM. Schönen guten Morgen, 8 Uhr mittlerweile. Vielleicht habt ihr schon mitbekommen, ein amerikanisches Unternehmen will tausende Satelliten ins All schicken, um quasi mit Spiegeln die Nachtseite der Erde zu beleuchten. Forschende warnen jetzt vor Gefahren, und zwar nicht nur für die Astronomie, sondern auch für Natur und natürlich den Menschen. Was sonst gerade wichtig ist zum Start in den Tag, das sagt euch jetzt unsere Ego FM Nachrichtenredaktion.
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2: Ich bin Fabian Schaffer. Guten Morgen. Die hohen Spritpreise machen das Laden von Elektroautos offenbar attraktiver. Mehrere große Betreiber melden, dass ihre öffentlichen Ladesäulen stärker genutzt werden als noch vor einem Jahr. Eng wird es trotzdem meist nicht, denn gleichzeitig belegt ist nur ein kleiner Teil der Ladepunkte. Thomas Bleskin berichtet.
3: Für E-Autofahrer heißt das, an öffentlichen Säulen ist zwar mehr los, aber freie Plätze gibt es in der Regel noch genug. Vattenfall und EWE melden seit Jahresbeginn deutlich mehr geladenen Strom. Auch ENBW, E.ON und Aral sehen eine steigende Nutzung. Als Gründe nennen die Betreiber vor allem mehr Elektroautos auf den Straßen und die hohen Kraftstoffpreise.
2: Der gesellschaftliche Zusammenhalt in Deutschland hat sich leicht verbessert. Das zeigt der aktuelle Religionsmonitor der Bertelsmann Stiftung. Das Vertrauen in die Regierung und das Gerechtigkeitsempfinden bleiben aber gering. Das Verhältnis zwischen Staat und Bürgern ist weiter belastet. Viele Menschen haben laut der Studie stabile soziale Beziehungen und übernehmen Verantwortung fürs Gemeinwohl. Der Deutsche Pflegerat hat die schwarz-rote Koalition aufgefordert, die Pläne für eine Pflegereform umfassend zu überarbeiten. Besonders kritisch seien die höheren Hürden beim Zugang zu Pflegegraden und die geplante Streichung des Entlastungsbetrags bei Pflegegrad 1, sagte Verbandspräsidentin Vogler dem Redaktionsnetzwerk Deutschland. Gesundheitsminister Linnemann will morgen einen Gesetzentwurf ins Kabinett bringen. Die SPD droht mit einer Blockade. Das Oberlandesgericht in Brandenburg an der Havel will heute seine Entscheidung über die Rabatt-App des Discounters Lidl verkünden. Geklagt hat der Verbraucherzentrale Bundesverband. Er sieht eine Diskriminierung bestimmter Bevölkerungsgruppen, die die App nicht benutzen können und damit auch keine Rabatte auf Produkte bekommen, beispielsweise ältere Menschen. Eine solche Klage gab es bereits gegen die Discounter Netto und Penny.
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0: Heute am Dienstag scheint wieder häufiger die Sonne, und zwar im ganzen Land. Ein paar dünne Wolken sind unterwegs, vor allem im Westen, die stören aber nicht. Höchstwerte heute 22 bis 28 Grad. Die weiteren Aussichten. Morgen am Mittwoch ändert sich daran noch mal wenig. Es geht weiter mit viel Sonne und sehr warmen Temperaturen, jetzt zum Altweibersommerwetter. Am Donnerstag wären dann nach einem sonnigen Start in den Tag die Wolken ein bisschen mehr, und dann besteht auch leichtes Schauerrisiko, vor allem am Nachmittag. Freitag zum Start ins Wochenende bekommen wir dann wieder Sonne, Wolken und im Südosten noch vereinzelte Schauer, und dann wird es ein kleines bisschen kühler.
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0: Vielleicht legt ihr heute irgendwann mal so untertags mal so eure Hand auf euer Herz und hört mal dieses oder fühlt mal dieses Gepoche, das es da drin ständig gibt. Ohne diesem Gepoche wird irgendwie gar nichts funktionieren. Und das sollte man sich vielleicht mal vor Augen halten. Heute an diesem Dienstag, an diesem 29. September, ist nämlich unter anderem Weltherztag. Mit ganz viel musikalischem Herz geht's in diese 8-Uhr-Stunde rein. Und da sind Kasabian am Start. Rewired um kurz nach 8. Kommt gut rein in diesen Dienstag.
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0: Michael Pascale von diesem Dienstagmorgen bei Ego FM. Wenn es einen Produzenten gibt, der elektronische Musik mit so viel Seele, Vibe und Tiefe auflädt, dass man sich irgendwie sofort darin verlieren muss, dann ist das definitiv Bonobo. Im wahren Leben heißt er Simon Green und ich sag's euch, der Typ ist einfach ein absoluter Meister seines Fachs. Nach ganz vielen gefeierten Alben legt er jetzt mit neuen Titeln nach und darüber hat auch Kollegin Gloria mit ihm gesprochen. Vor kurzem hier in Ego FM Backstage war er zu Gast, hat auch ein kleines bisschen aus seinem Nähkästchen geplaudert. Zum Beispiel darüber, wie so ein kreativer Prozess bei ihm überhaupt startet und dass er anfangs meist gar nicht weiß, wie es am Ende klingen wird.
1: Yeah, I think so. Yeah, I mean, I never really know what I'm gonna do when I start making a record. Like, there was a moment where I was like, maybe this is just gonna be purely a trip hop record, or maybe it's gonna be like an instrumental electronic record, and it ended up kind of being a little bit of everything. And maybe, you know, maybe the sort of the modular cello record is next.
0: So ähnlich geht mir das mit Kollegin Frau Hoffmann und unserer Hoffmann und Kollmann Radioshow auch. Wir wissen meistens auch nicht, was am Ende dabei rauskommt. Das ganze Gespräch mit Bonobo gibt's zu hören in Ego FM Backstage, in der Ego FM Mediathek auf egofm.de und überall dort, wo es Podcasts gibt. Hier ist er, Bonobo, an diesem Dienstagmorgen mit Me and You.

0: gleich bei mir. Kommt gut raus.
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0: Jungle, eine kleine Zeitreise, eine kleine musikalische Zeitreise back on 74.
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0: Manchmal schreibt die Geschichte Kapitel, bei denen man sich unglaublich die Augen reibt und sich fragt, ist das jetzt eigentlich genial oder ist das einfach nur komplett absurd? Deswegen sagen wir in dieser Woche unter anderem auch willkommen in unserer Rubrik für die verrücktesten Fußnoten der Weltgeschichte. Und in unserer heutigen Ausgabe reisen wir in den Norden, genauer gesagt in den Kreis Holstein des 19. Jahrhunderts. Dort suchte man nach Wegen, den lahmenden Transport zu revolutionieren. Und Kollege Felix nimmt uns jetzt mal dorthin mit.
3: Ein normaler Partyabend läuft ja doch immer ähnlich ab. Man geht zu dem Kumpel mit der größten Bude zum Vortrinken, klingeln, Tür auf, Hallo sagen, Getränk einschenken, auf die Couch flezen, Getränk austrinken. Irgendwann wird man hektisch rausgescheucht, das Taxi zum Club ist da, ab in die Schlange. Warten. Kurz für den Securities quatschen, Tür auf, rein und dann eben Party. Irgendwann heim, vielleicht noch ein kleiner Zwischenstopp beim Imbiss des Vertrauens, fertig. Was muss aber passieren, dass knapp 400 Jahre später ein Wikipedia-Artikel in mehreren Sprachen über dein Besäufnis existiert? Wir schreiben das Jahr 1698. Herzog Friedrich IV. Von Schleswig-Holstein-Gottorp besucht den jungen schwedischen König Karl XII. Die beiden sind Cousins. Friedrich ist da, um Karls ältere Schwester zu heiraten. Friedrich ist 27, Karl gerade mal 16 und die beiden beschließen, lass mal richtig saufen. Völlig betrunken schnappen sie sich ihre Pferde und reiten im Galopp durch die Straßen Stockholms. Ach ja, währenddessen reißen sie den Leuten auf der Straße die Hüte und Perücken vom Kopf. Zu Hause im Schloss angekommen, wird etwas umdekoriert. Naja, sie schmeißen Möbel aus den Fenstern des Schlosses und nach den Ministern des Königs werfen sie Kirschkern. Das Besäufnis geht als Holsteinsker Reserit in die schwedischen Geschichtsbücher ein und der junge Karl denkt sich, boah, ich trink nie wieder. Bis ein Jahr später wieder Friedrich zurückkommt. Unter anderem zwingen sie dieses Mal im Schloss einen Bären, Wein zu trinken. Ich wiederhole das einfach mal. Sie zwingen einen Bären, Wein zu trinken. Der fällt dann aus dem Fenster und stirbt. Entsprechend groß ist das schlechte Gewissen von Karl. Und nochmal sitzt er da. Boah, ich trink nie wieder. Nur dieses Mal zieht er es tatsächlich auch durch, bis auf ganz wenige Ausnahmen hat Karl XII. Bis zum Ende keinen Alkohol mehr angerührt.
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0: Mehr Zeitreisen auch bei uns im Netz egofm.de. Jetzt geht's in die Gegenwart und zwar zu Anderson Park und seiner neuen Single A Good

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0: so ein lieber Kasimir, das wäre jetzt was. Cuisine hier in EGFM Morning Show. Hungry.
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0: So, und jetzt freue ich mich sehr über Kollege Markus Kafka. Der ist am kommenden Sonntag hier wieder für euch im Radio unterwegs. 9 bis 11 in seiner Sendung Countdown 25, immer mit einem musikalischen Überthema. Und in dieser Woche hat er sich das Thema Feuer ausgesucht, also Musiktitel, die sich mit Feuer auseinandersetzen. Wie ist es denn bei dir? Schaust du eigentlich gern ins Feuer oder magst du Feuer, Markus?
3: Also, ich gucke wahnsinnig gerne in Lagerfeuer rein. Und das ist wahnsinnig beruhigend. Guck auch gerne immer so ein offener Kamin. Finde ich total schön. Mhm. Ich habe auch, als das aufkam, hatte ich doch wirklich auch so eine DVD mit Kaminfeuer, die ich zum Einschlafen dann immer angemacht habe. Knister, knister.
0: Das ist ja sehr lustig. Das gibt es auch bei Netflix, glaube ich, ne? Irgendwie 4 Stunden Kaminfeuer oder so. Schon toll. Es gibt auch ganz viele Titel tatsächlich, die sich mit dem Thema Feuer auseinandersetzen. Ich habe auch schon mal ein bisschen recherchiert. Ich denke, du hast auch schon ein paar auf der Liste, oder?
3: Also man hat viele Songs mit Fire. Also hier Sex on Fire zum Beispiel. Firestarter, I'm on Fire, Set Fire to the Rain, Light My Fire. Line of Fire von Junip, Unforgettable Fire von U2 fallen mir da ein. Dann hast du aber auch viele mit Burn und also Yeah Yeah Yeahs zum Beispiel, Burning, Circle Wise Fire That Burns oder Bengals Eternal Flame. Es gibt wahnsinnig viele und war einfach mal dann, hat sich angeboten, da auch mal 2 Sendungen drüber zu machen. Ja. Und ich bin jetzt gespannt, was auch da noch von der Community kommt. Wenn ich jetzt schon so über 70 habe.
0: Genau, das ist nämlich jetzt euer Job, noch ein paar musikalische Inspirationen mit einzubringen in diese Sendung. Wenn ihr Ideen habt zum Thema Feuer, Musiktitel, die sich mit dem Thema Feuer auseinandersetzen, dann schickt Markus Kafka gern direkt eine E-Mail und zwar an countdown25@egofm.de. Einen Titel hat er in seiner großen Liste gerade auch schon genannt und das ist tatsächlich auch mein Favorit an diesem Dienstagmorgen hier in der EGFM Morning Show. Hier ist The Boss aus meiner privaten Plattenkiste mit I'm on Fire.

0: liebe ihn, Bruce Springsteen, I'm on Fire, hier in Ego for Morning Show am Dienstag. Gleich wird es wieder ein bisschen lauter zum Start in den Tag, zum Beispiel mit Spreaden. Hört ihr gleich mit Titan, 8:45 ist es mittlerweile.
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0: No One Is Lost, die Stars bei Ego FM. Die Sternchen oder Sternchen, sagt man auf Bayerisch. 9 Uhr mittlerweile. Wir schauen wieder in die Welt, bleiben aber auch mit dem Blick in Deutschland, denn nur noch 40 Zentimeter. Noch nie wurde in Köln ein derart niedriger Rheinpegel gemessen. Und wegen dieses extremen Niedrigwassers soll jetzt das Sonntagsfahrverbot für Lkw in Nordrhein-Westfalen ausgesetzt bleiben. Dazu mehr und weiteres aus der Welt jetzt für euch.
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2: Ich bin Fabian Schaffer. Guten Morgen. Der Deutsche Pflegerat fordert eine umfassende Überarbeitung der aktuellen Reformpläne für die Pflegeversicherung. Verbandspräsidentin Vogler sagte dem Redaktionsnetzwerk Deutschland, die höheren Hürden beim Zugang zu den Pflegegraden seien kritisch. Uli Reitinger berichtet aus Berlin.
3: Menschen mit Pflegegrad 1 klagen nur über verhältnismäßig geringe Einschränkungen im Alltag. Trotzdem bekommen auch sie einen Entlastungsbeitrag von knapp 1.600 Euro im Jahr. Der Pflegerat kritisiert aber nicht nur die geplante Abschaffung dieser Entlastung, sondern er beklagt auch Einschnitte bei der Bezahlung der Pflegekräfte. Das gefährdet die Versorgung, heißt es.
2: In Kürze wird in Berlin der Deutsche Schulpreis verliehen. Im Finale stehen 15 Schulen. Die meisten Nominierten kommen aus Bayern, Baden-Württemberg, Hessen und Nordrhein-Westfalen. Der Hauptpreis ist mit 100.000 Euro dotiert. Die Jury bewertet unter anderem die Unterrichtsqualität, die Leistung und den Umgang mit Vielfalt an den Schulen. Der Deutsche Schulpreis wird seit 20 Jahren vergeben. Von heute an dürfen bestimmte Molkereiprodukte, Alkohol und Motorräder aus Kanada nicht mehr in die USA eingeführt werden. Das hat US-Präsident Trump angeordnet. Eine weitere Eskalation im Handelsstreit. Die USA hatten im August Zölle von 50% auf kanadische Waren verhängt. Kanada hatte mit Gegenzöllen reagiert. Für Jürgen Klopp geht es im dritten Länderspiel als Bundestrainer nicht nur um einen Stimmungsaufschwung bei der Fußballnationalmannschaft, sondern auch darum, einen Negativrekord zu vermeiden. Gelingt der DFB-Elf am Donnerstag gegen Serbien in München erneut kein Sieg, ist Klopp der erste DFB-Cheftrainer, der keine seiner ersten 3 Partien gewinnen konnte. In den Niederlanden gab es ein Remis gegen Griechenland, danach eine Niederlage.
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0: Heute am Dienstag scheint wieder häufiger die Sonne und zwar im ganzen Land. Ein paar dünne Wolken sind unterwegs, vor allem im Westen, die stören aber nicht. Höchstwerte heute 22 bis 28 Grad. Die weiteren Aussichten. Morgen am Mittwoch ändert sich daran noch mal wenig. Es geht weiter mit viel Sonne und sehr warmen Temperaturen jetzt zum Altweibersommerwetter. Am Donnerstag wären dann nach einem sonnigen Start in den Tag die Wolken ein bisschen mehr und dann besteht auch leichtes Schauerrisiko, vor allem am Nachmittag. Freitag zum Start ins Wochenende bekommen wir dann wieder Sonne, Wolken und im Südosten noch vereinzelte Schauer und dann wird es ein kleines bisschen kühler.
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0: Eigentlich heißt es immer, man soll nach vorne blicken und soll die Vergangenheit hinter sich lassen. Wir tun in dieser Woche genau das Gegenteil hier bei Ego FM. Wir reisen zurück in vergangene Jahrzehnte in History Repeating, unserer aktuellen Themenwoche. Und das machen wir nicht nur mit Themen aus dem Weltgeschehen, sondern natürlich auch mit Musik aus der Welt. Und da sind wir gleich in dieser Stunde im Jahr 1973 angekommen. Ich war damals noch nicht auf der Welt, aber er und seine legendäre Musik hört er gleich bei mir. Hier sind erstmal Casper und Kraftklub mit Ganz schön okay. Kurz nach 9 ist es.

say. Jack Pignatti hier bei EgoFM. Ich finde, manchmal braucht's genau diese Musik, die einen ganz sanft einhüllt. Das Schweizer Indie-Kollektiv Softloft rund um Sängerin und Songwriterin Jurina Stamm ist so ein absoluter Herzensgeheimtipp, den man einfach lieben muss. Mit ihrer aktuellsten Single zu finden auf ihrem großartigen Album Throw the Dice beweisen sie wieder einmal, wie verdammt gut sie diesen ganz schmalen Grat zwischen Verletzlichkeit und Indie-Pop-Größe beherrschen. Ganz neu bei EgoFM an diesem Dienstag Softloft mit Gravity's Pull.

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0: Weinhaus bei Igor FM. He can only hold her an diesem Dienstag.
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0: Ja, es gibt Jahre in der Musikgeschichte, die haben einfach eine ganz magische Wucht. Die haben den Sound einer ganzen Generation verändert und haben Maßstäbe für die Ewigkeit gesetzt. Und deswegen reisen wir jetzt mal zurück in ein sehr goldenes musikalisches Jahr. Und zwar das Jahr 1972. Quasi eine Zeit, in der die Popkultur irgendwie politischer, experimenteller und gleichzeitig unfassbar säuliger wurde. Und es ist auch das Jahr, in dem musikalische Grenzen gesprengt wurden. Ein Künstler hat in diesem Jahr das Game komplett neu definiert. Um wen es geht, hört am besten selbst.
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5: Willy Brandt wird als Bundeskanzler wiedergewählt. Bader und Meinhof werden verhaftet und die erste Folge Star Trek wird im deutschen Fernsehen gezeigt. Und jetzt zur Musik. 1972 sind T-Rex auf dem Höhepunkt ihrer Karriere. Mit ihren zwei großen Hits Children of the Revolution und Get It On feiern die Glamrocker weltweite Erfolge. Hot Butter veröffentlichen ihr ploppiges Instrumental Popcorn, ein Song komplett ohne Gesang, der sich trotzdem und als erstes Instrumental überhaupt an die Spitze der deutschen Charts setzt. Am 24. Oktober 1972, Stevie Wonder veröffentlicht seinen Song Superstition auf dem legendären Label Motown Records. Und zwar alles in Handarbeit. Er schreibt selbst, singt selbst, produziert selbst. Mit dem Song schafft der damals 22-jährige Sänger das musikalische Vorbild für den Four-to-the-Floor-Sound der kommenden Disco- und Hausmusik. Aber der Song wird auch ein Vorbild für alle Kinder der 70er, denn Stevie performt ihn nur knapp ein Jahr später live in der Sesamstraße, inklusive eines kurzen Interviews mit Grobi.
6: Hey Stevie?
7: Aha.
6: Stevie, can you sing real loud?
7: Okay, let me get the key first, okay?
6: Okay, get the key.
5: Superstition ist ein Meisterwerk des Grooves. Das legendäre Drum-Intro, das erstmalige Nutzen eines Moog-Synthesizers für den tiefen Bass und der Einsatz des Klavinetts. Bis heute ist der Song die pure Essenz des Funk. Und Randnotiz der Musikgeschichte: In Singapur wird ein Konzert von Led Zeppelin gecancelt, weil die Band das Flugzeug nicht verlassen darf. Der Grund? Die langen Haare.
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0: Dann ist er hier, eine absolute Legende aus dem Jahr 1972. Hier ist Stevie Wonder bei Ego FM. Superstition.

0: Schönen Dienstagvormittag, hier ist die Ego FM Morning Show mit Sophie und Sox.
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0: Stellt euch mal vor, ihr steigt nach einem langen Arbeitstag in den Bus und man sagt euch, ihr dürft hier nicht sitzen. Machen Sie Platz für jemanden mit einer anderen Hautfarbe. Wir nehmen euch heute mal mit auf eine kurze, aber umso gewaltige Zeitreise, und zwar in das Jahr 1955 nach Montgomery in Alabama, und erzählen euch hier eine Geschichte einer ganz einfachen Busfahrt, die zu einer historischen Rebellion wurde.
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0: Wir springen zurück ins Jahr 1955. Der Ort ist Montgomery, Alabama in den USA. Die 42-jährige Schneiderin Rosa Parks setzt sich nach einem langen Arbeitstag in den Bus, um nach Hause zu fahren. Und sie setzt sich, weil keine anderen Plätze mehr frei sind, in die Sitzreihen des Busses, die von schwarzen Fahrgästen sofort zu räumen sind, sollte auch nur ein weißer Passagier dort Platz nehmen wollen.
1: Los, gehen Sie in den Bereich für Farbige. Vorwärts!
2: Nein! Jeder darf hier sitzen.
0: Der Busfahrer ruft die Polizei, Rosa Parks wird verhaftet und anschließend zu einem Bußgeld von $14 verurteilt. Als Antwort auf ihre Verurteilung organisiert ein bis dato unbekannter Baptistenprediger namens Martin Luther King den Montgomery Busboykott.
3: Es kommt eine Zeit, da ist die Zeit selbst reif für eine Änderung. Und in Montgomery ist diese Zeit gekommen.
0: Von jetzt ab geht nahezu die gesamte schwarze Bevölkerung zu Fuß oder nimmt das Rad. Auch die schwarzen Taxifahrer schließen sich dem Protest an, indem sie als Fahrpreis 10 Cent verlangen und eigene Haltestellen einrichten. Der Boykott zieht sich ein ganzes Jahr lang hin und setzt die Stadt Montgomery gehörig unter finanziellen Druck. Die Fahrpreise in Bussen werden erhöht. Und jetzt regt sich auch die weiße Bevölkerung. Die versucht, den Boykott mit willkürlichen Anzeigen und auch mit Gewalt zu beenden. Jedoch erfolglos.
4: Die Stadt bietet nicht mehr an als dieselbe alte Rassentrennung mit erhöhten Buspreisen. Wir sind jetzt monatelang zu Fuß gegangen und ich sage dir, wir gehen weiter zu Fuß, bis unsere Stadtväter uns das geben, was wir fordern.
0: Rosa Parks strengt gleichzeitig eine Klage beim Bundesbezirksgericht in Alabama an, um die Rassentrennung in Bussen zu beenden. Und sie gewinnt. Am 20. Dezember 1956, also ein Jahr nachdem Rosa Parks ihren stillen Protest begann, steigt Martin Luther King in den ersten, sogenannten integrierten Bus in Montgomery, Alabama ein. Und er steigt auf zum Vorsprecher der Bürgerrechtsbewegung in den USA.
5: I have a dream that one day on the red hills of Georgia, the sons of former slaves and the sons of former slave owners will they be able to sit down together at the table of brotherhood? I have a dream.
0: Rosa Parks hingegen sieht sich dauernden Anfeindungen ausgesetzt und sieht keine andere Möglichkeit mehr, als wegzuziehen. Der Rest ist bekanntlich Geschichte. Und zu der gehört auch, dass Rosa Parks im Jahr 1995 mit der Kongressmedaille, dem höchsten zivilen Orden der USA, ausgezeichnet wird und Schulen, Bibliotheken und sogar ein Asteroid nach ihr benannt werden.
6: We have made many improvements from way back there when we had legally enforced racial segregation, but we still have many challenges to face and we have many problems to solve.
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0: Jenny Hübler, Mona Lisa, We Miss You. Und das war's für heute mit der EgoFM Morning Show. Morgen am Mittwoch hören wir uns wieder 6 bis 10 hier bei EgoFM. Hier bis um 10 noch viel Musik, die alles ändert. Zum Beispiel von Franzl Ferdinand. Ulysses, gleich noch für euch. Euch einen schönen Dienstag. Bis morgen. Macht's es gut.
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1: Ich bin Fabian Schaffern. Der stellvertretende CDU-Vorsitzende Laumann hat kein Verständnis für die derzeitigen Forderungen der SPD im Pflegestreit. Die Wünsche der SPD würden alle sehr viel Geld kosten, sagte Laumann im Deutschlandfunk. Dieses Geld sei nicht da. Im Gegenteil, derzeit gehe es darum, in der Pflegeversicherung Geld einzusparen. Der Gesetzentwurf soll morgen ins Kabinett. Die SPD droht mit einer Blockade. Die hohen Spritpreise machen das Laden von Elektroautos offenbar attraktiver. Mehrere große Betreiber melden, dass ihre öffentlichen Ladesäulen stärker genutzt werden als noch vor einem Jahr. Eng wird es trotzdem meist nicht, denn gleichzeitig belegt ist nur ein kleiner Teil der Ladepunkte. Thomas Bleskin berichtet.
2: Für E-Autofahrer heißt das, an öffentlichen Säulen ist zwar mehr los, aber freie Plätze gibt es in der Regel noch genug. Vattenfall und EWE melden seit Jahresbeginn deutlich mehr geladenen Strom. Auch ENBW, E.ON und Aral sehen eine steigende Nutzung. Als Gründe nennen die Betreiber vor allem mehr Elektroautos auf den Straßen und die hohen Kraftstoffpreise.
1: Der gesellschaftliche Zusammenhalt in Deutschland hat sich leicht verbessert. Das zeigt der aktuelle Religionsmonitor der Bertelsmann Stiftung. Das Vertrauen in die Regierung und das Gerechtigkeitsempfinden bleiben aber gering. Das Verhältnis zwischen Staat und Bürgern ist weiter belastet. Viele Menschen haben laut der Studie stabile soziale Beziehungen und übernehmen Verantwortung fürs Gemeinwohl. Eine 87-jährige Rentnerin darf nach ihrer Zwangsräumung in Madrid zurück in ihre Wohnung. Ihre Anwältin hat eine Einigung mit den Eigentümern bekannt gegeben. Die Miete darf künftig höchstens 30% ihres Bruttoeinkommens betragen. Die schwerbehinderte Frau, die 70 Jahre dort gelebt hatte, war vergangene Woche auf einer Trage abtransportiert worden. Zehntausende Spanier hatten dagegen protestiert.
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3: Heute am Dienstag scheint wieder häufiger die Sonne, und zwar im ganzen Land. Ein paar dünne Wolken sind unterwegs, vor allem im Westen, die stören aber nicht. Höchstwerte heute 22 bis 28 Grad. Die weiteren Aussichten. Morgen am Mittwoch ändert sich daran noch mal wenig. Es geht weiter mit viel Sonne und sehr warmen Temperaturen, jetzt zum Altweibersommerwetter. Am Donnerstag wären dann nach einem sonnigen Start in den Tag die Wolken ein bisschen mehr, und dann besteht auch leichtes Schauerrisiko, vor allem am Nachmittag. Freitag zum Start ins Wochenende bekommen wir dann wieder Sonne, Wolken und im Südosten noch vereinzelte Schauer, und dann wird's ein kleines bisschen kühler.
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1: Ich bin Fabian Schaffer. Beim Start eines Vietnam Airlines Flugzeugs in München Mitte August sind laut Ermittlern die Bremsen betätigt worden. Das geht aus einem Zwischenbericht der Bundesstelle für Flugunfalluntersuchung hervor. Die Boeing mit fast 290 Menschen an Bord schoss über die Startbahn hinaus und konnte gerade noch abheben. Verletzt wurde niemand. Ob der Pilot bremste oder ein technischer Fehler vorlag, ist noch unklar. Gesundheitsminister Linnemann will bei den Kinderkrankentagen zurück zur Regelung vor Corona. Statt 15 soll jedes Elternteil künftig wieder 10 Tage pro Kind und Jahr bekommen. Das berichtet die Augsburger Allgemeine. Aus der SPD kommt deutlicher Widerstand. Zoe Tassovali berichtet.
2: Die Corona-Pandemie ist vorbei und die Sonderregeln sollten jetzt laut Linnemann auch wieder auslaufen. Für dieses Jahr bleibt's aber noch bei 15 Tagen pro Elternteil. Alleinerziehende bekommen 30. Die SPD ist gegen eine generelle Kürzung. Sie sei falsch, denn Eltern mit kranken Kindern brauchen genau in solchen Momenten vor allem Zeit und Unterstützung.
1: Benzin ist teuer und unter anderem deshalb werden die öffentlichen Ladesäulen für Elektroautos immer stärker genutzt. Der Energiekonzern Vattenfall teilte mit, an seinen Ladesäulen sei seit Jahresbeginn rund 2/3 mehr Strom geladen worden als im gesamten Vorjahr. NBW bestätigte eine generell sehr gute Entwicklung der Auslastung. Erklärt wird der Zuwachs mit gestiegenen Kraftstoffpreisen, dem Ausbau der Infrastruktur und mehr Elektroautos auf den Straßen. Immer weniger Kinder besuchen eine Kita in Deutschland. Das zeigen Zahlen des Statistischen Bundesamts. Die Zahl der betreuten Kinder unter 3 Jahren ist um 5,6% auf 756.700 gesunken. Das dritte Jahr in Folge ein Rückgang. Grund sind sinkende Geburtenzahlen. Erstmals seit 2006 ist zudem die Zahl der Kitas leicht zurückgegangen auf rund 61.000 Einrichtungen.
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3: Im Norden und Westen Deutschland ist es heute wieder wolkig, sonst blauer Himmel, Sonnenschein, 20 bis 29 Grad. Sieht morgen fast genauso aus, nur dafür im Westen grauer mit Regenschauern. Und der Donnerstag weiterhin in der Westhälfte wolkig mit schauerartigen Regenfällen und einzelnen Gewittern. Sonst wie gehabt blauer Himmel, Sonnenschein, aber kühler um 18 bis 26 Grad.
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3: Guten Tag, ihr Menschen mit gutem Musikgeschmack und solche, die es noch werden wollen. Los geht's heute im Ego FM Soundcheck mit der unterhaltsamen Hamburger Newcomer-Indie-Band Schluma und ihrem Song über einen Typen, der so cool ist, dass er alles, was andere cool finden, uncool findet. So ein richtig nonkonformer und dadurch auch sehr einsamer Mensch. Ein Insasse seines eigens erschaffenen Käfigs. Traurig. Schluma mit

gar nicht cringe, sondern extrem lässig sind diese Surfer-Dudes aus San Diego, Almost Monday. Weniger cool fand ich damals die Austauschschüler an meinem Gymi aus Pamiers in Frankreich. Das waren durchweg Bad Boys, die beim Rauchen, Schwänzen und Vögeln erwischt worden sind. Andersrum dachten die bestimmt, wir wären alle ein Haufen Spießer. Tss, French Kids. Hier besungen von

Und zum Thema Erinnerungen, die wieder hochschwappen, habe ich jetzt auch noch einen passenden Song, einen Zitat, euphorischen Track über Erinnerungen und die Sehnsucht nach einem Gefühl, das das Leben einst mal elektrisierend erscheinen ließ. Oh, große Worte, großer Sound und große Gefühle bei Elder Brook mit

0: Das war der EGOFM Soundcheck für heute mit mir, Julian. Noch mehr neue Musik gibt's bei uns auf der Homepage, natürlich im laufenden Programm oder in der EGOFM Soundcheck Playlist auf Spotify. Wir hören uns, schöne Tage und
1: ich komm wieder, keine Frage.

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0: LCD Sound System mit Daft Punk is playing at my house. Ja, das wäre wunderschön, wenn die sich wieder zusammenfinden würden, aber da gibt's bisher nichts Neues. Apropos Neues, was ist passiert in Deutschland und der Welt? Das erfahrt ihr jetzt.
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2: Ich bin Oliver Urbanke. Wegen des Verdachts auf millionenfachen Betrug mit online verkauften Handys führen Fahnder eine europaweit angelegte Razzia in 19 Ländern durch, darunter auch in Deutschland. Verbraucherinnen und Verbrauchern in der EU entstand schätzungsweise ein Schaden von mindestens 300 Millionen Euro. Den Betroffenen seien aus gebrauchten Teilen zusammengesetzte Geräte über das Internet als Neuware verkauft worden. Der Deutsche Schulpreis geht in diesem Jahr nach Hessen. Bundeskanzler Merz hat den mit 100.000 Euro dotierten Hauptpreis der Bertha-von-Suttner-Schule überreicht. An der Gesamtschule in der Nähe von Frankfurt unterrichten 250 Lehrkräfte über 2.000 Schülerinnen und Schüler. Laut Jury gelingt es der Schule, trotz ihrer Größe eindrucksvoll Wissen und Kompetenzen zu vermitteln und gleichzeitig dafür zu sorgen, dass zwischenmenschliche Beziehungen und Wohlbefinden nicht zu kurz kommen. Öffentliche Ladesäulen für E-Autos werden immer öfter genutzt. Vattenfall als ein Betreiber teilte mit, dass an seinen Ladesäulen in Deutschland seit Jahresbeginn rund 2/3 mehr Strom geladen worden sei als im gesamten Vorjahr. Das Unternehmen erklärt den Trend mit gestiegenen Kraftstoffpreisen und dem Ausbau der Ladeinfrastruktur. Die Deutsche Umwelthilfe hat Verfassungsbeschwerde gegen das neue Heizungsgesetz eingelegt, gemeinsam mit mehreren Mietern. Die Organisation argumentiert, das Gesetz verstoße gegen die im Grundgesetz verankerte Klimaschutzpflicht. Das Gesetz erlaubt weiterhin neue Gas- und Ölheizungen, wenn sie ab 2029 einen steigenden Anteil CO2-neutraler Brennstoffe nutzen. Die Vorgabe von 65% erneuerbarer Energie aus dem früheren Heizungsgesetz ist entfallen. OpenAI hat sein neues KI-Modell vorerst zurückgestellt. Grund seien Sicherheitsbedenken. Laut einem Manager habe das System Nutzerinnen und Nutzer nicht immer ehrlich über seine Aktionen informiert und teils ohne Erlaubnis eigenständig gehandelt. Erst am Wochenende hat der OpenAI nach einem ähnlichen Vorfall das Training seiner leistungsstärksten Modelle ausgesetzt.
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0: Im Norden und Nordwesten wölkt's heute wieder, sonst viel Sonne um 20 bis 29 Grad. Morgen ist es dafür im Westen grauer mit ein paar Regentropfen, sonst wieder sonnig 20 bis 30 Grad. Und der Donnerstag weiterhin in der Westhälfte Deutschlands wolkig mit schauerartigen Regenfällen und einzelnen Gewittern. Sonst wie gehabt blauer Himmel, Sonnenschein, aber kühler wird's um nur noch 18 bis 26 Grad.
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0: Die Meerjungfrauen sind gar nicht so schön, wie man behauptet. Und außerdem haben die verdammt maskuline Züge im Gesicht, schrieb Christoph Kolumbus damals, 1493. Und ja, war anstatt einer Meerjungfrau einer Seekuh begegnet. Herzlich willkommen an Tag 2 unserer History-Repeating-Woche bei Ego FM. Ich habe noch mehr Buntes, Spannendes, Amüsantes in meinem Geschichtsbuch gefunden. Ich finde es sehr schön, dass ihr dabei seid. Wir starten mit MGMT. 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

Das war Against All Odds von Jason Status. So, und jetzt musste ich auf die Suche gehen. Die amerikanischen Egos hätten es wahrscheinlich sofort geschnallt. Der nächste Titel von Kevin Morby trägt den Titel PBJ. PBJ ist die Abkürzung für Peanut Butter and Jelly. Aber dann singt er in seinem neuen Titel Peanut Butter Jelly Through Your Long Black Hair. Was macht Erdnussbutter und Marmelade im langen schwarzen Haar? Das ist doch eklig. Also, der Titel, der Name, stammt von einer Bekannten von Kevin, die das Fahren mit heruntergelassenen Fenstern bei voll aufgedrehter Klimaanlage als Peanut Butter and Jelly bezeichnet hat. Frag mich nicht. Aber passend zur Veröffentlichung hat sich Morby mit verschiedenen amerikanischen Eiscreme-Ketten zusammengetan, wie zum Beispiel Van Leeuwen Ice Cream, und gemeinsam eine spezielle Sorte kreiert: Erdnussbutter und Marmelade. Ich hätte irre Bock, das zu probieren. Für euch zumindest ein Leckerbissen für die Ohren. PBJ von Kevin Morby, ganz neu.

0: Ja, stellt euch das mal vor, live auf dem Deck der Titanic stehen, mit Kleopatra Löwen streicheln oder an Napoleons Seite reiten, Geschichte live erleben. Wie wäre das? Nee, wie ist das? Das gibt's ja schon. Wie, mit wem, erzähle ich euch gleich nach Wildorado und Old Murphs.
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0: Mit den Gladiatoren in der Arena stehen, den Mauerfall live nochmal miterleben. Irgendwie viel geiler, als es nur im Geschichtsbuch nachzulesen oder Geschichte mal erleben. Das geht und Kollegin Jule erzählt uns, wer das möglich macht. Hallo Jule.
3: Hello Elise.
0: Jule, es geht um künstliche Intelligenz und KI-Influencer, die mir Geschichte näher bringen. Wie genau kann ich mir das vorstellen?
3: Ja, da gibt es zum Beispiel den Kanal Chloe vs. History. Der hat mehr als 400.000 Abonnentinnen und Abonnenten auf YouTube. Und es sieht eigentlich aus wie ein ganz normaler Influencer-Vlog in Selfie-Perspektive. Aber nichts davon ist echt. Das Prinzip, Chloe reist in eine vergangene Epoche und filmt sich dabei wie eine Influencerin auf einem Städtetrip. Also zum Beispiel hier auf der Titanic.
4: Okay, so it is lunchtime and I am starving. I'm heading to the dining room to see what we've got. Also I've heard there is going to be entertainment tonight in the common room. Someone has a fiddle. Apparently someone else has brought an accordion. And it is probably going to be absolutely chaotic in the best possible way. But first, food.
0: Klingt ja erstmal ganz unterhaltsam.
3: Ja, total. Ist quasi Geschichtsunterricht, der für jeden zugänglich ist. Also eben nicht Museum, 2 Stunden Doku oder Primärquellen wälzen und dazu auch noch kostenlos. Die Kommentare, die sind auch ziemlich positiv. Ein User schreibt zum Beispiel, das ist eines der wenigen Videos, bei denen KI ausschließlich zu Bildungszwecken eingesetzt wurde. Nicht für Brainrot-Videos und auch nicht, um zu täuschen.
0: Täuschen ist vielleicht das richtige Stichwort. KI dichtet ja mal gerne mit dazu oder macht etwas völlig Eigenes draus. Wie ist das bei historischen Fakten?
3: Genau da liegt eben das Problem. KI erfindet nachweislich Dinge, spitzt sie zu und trägt Klischees weiter. Nehmen wir mal das Beispiel der Ägyptenreise. Die Hieroglyphen, die überall im Video zu sehen sind, die sind totaler Nonsens. Die Bauwerke, Ornamente, die Keramik und die Brote widersprechen dem, was die Wissenschaft über diese Zeit weiß. Das klingt jetzt nach Kleinigkeiten, ist aber im Prinzip, als würde man ein Gebäude von heute nehmen und es ins 17. Jahrhundert stellen. Und vieles ist auch einfach total ungenau.
4: This man just insisted I try a spring onion, as if I've never tried one before. I hate onions. Yep, still hate onions. Can you believe the pyramid workers were actually paid partly in onions? Like, here is your wage, it is onions. Brutal.
3: Die Menschen, die wurden eben nicht nur mit Frühlingszwiebeln bezahlt, sondern vor allem mit Getreide, Brot und Bier. Statt an tatsächlichen historischen Funden lernt die KI mit Hollywood-Filmen, aus denen dann zum Beispiel auch die Schmuckstücke generiert werden.
0: Könnte man das dann nicht auch besser machen?
3: Klar würde das gehen, bedeutet aber auch Fachliteratur studieren, ExpertInnen befragen, Video-Fact checken. Dann ist es eben nicht mehr nur Skript prompten und danach Video prompten und dann veröffentlichen. Das eine, das kostet sehr viel Geld, das andere ist darauf ausgelegt, Geld zu machen. Und es funktioniert ja.
0: Ja, das stimmt. Also als Fazit kann man sagen, für einen groben unterhaltsamen Überblick kann man sich's mal anschauen, aber wie bei allen KI-Videos muss man es kritisch hinterfragen. Danke, Jule.
3: Gerne.
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0: Da sind wir aber weit zurückgegangen in der Musikgeschichte. Das war Cool Jerk von The Capitals aus dem Jahre 1966. Zurück ins Hier und Jetzt. Ich habe einen neuen Titel von Cassia vor mir liegen. Die Briten kennt ihr schon seit langem aus unserem EGO-FM-Musikprogramm. Und es ist immer schön, wenn sie mit uns über sich und ihre Musik plaudern. Hier zum Beispiel Sänger Rob darüber, wie sich Songwriting für ihn anfühlt.
1: I feel like there's probably better people to describe the whole music-making process than me. I honestly don't even know what I'm doing half the time. Do you know what I mean? Like, it's like just sort of there and then it just happens and I'm like, cool, kind of sounds cool, tee off the lyrics a little bit and you start to like recognize things about yourself as you write lyrics and go deeper and stuff and you're kind of unpicking parts of the way you see the world and whatever and the way you process things and I really like that about it. It's very cathartic, I guess, in a way.
0: Eigentlich nicht wissen, was man da überhaupt macht, aber während des Songschreibens sich selbst entdecken. So fühlt sich Songwriting für Cassia an. Und hier sind die Briten für euch mit ihrem neuen Titel Another One Down.

0: Kings of Convenience mit Miss Reed. Die Essstörung begann bei ihr im Alter von 17 Jahren. Florence erzählte, sie hatte das Gefühl, es nicht verdient zu haben, zu essen und sich körperlich wohlzufühlen. So entwickelte sich eine Magersucht. Das ist ihr Titel dazu. Hunger von Florence and the Machine, gleich in voller Länge.
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0: Hey Freaks von Tokotronic. Ich finde, uns allen steht ein bisschen mehr Freak sein schon ganz gut. Ernst wird sowieso, zum Beispiel jetzt mit Kollege Oliver.
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2: Ich bin Oliver Urbanke. Zoll- und Steuerfahndung haben bei einer europaweiten Großrazzia gegen Handybetrüger in Krefeld in NRW eine Lagerhalle gestürmt. Schätzungsweise wurden dabei zwischen 10.000 und 15.000 Geräte beschlagnahmt und einzeln gescannt. Die Halle war zuvor tagelang beobachtet worden. Bereits am Samstag sind 7 Verdächtige festgenommen worden, darunter die beiden mutmaßlichen Anführer der Bande. Insgesamt gab es rund 160 Durchsuchungen in 19 Ländern. Die OECD sieht trotz schwacher PISA-Ergebnisse Fortschritte im deutschen Bildungssystem. Laut dem Bericht Bildung auf einen Blick 2026 erreichen inzwischen 41% der jungen Leute einen Hochschul- oder höheren Berufsabschluss, 11 Prozentpunkte mehr als noch vor 10 Jahren. Bildungsministerin Prien mahnt trotzdem, Deutschland gebe zwar viel Geld aus, das sei aber nicht effektiv genug. Nach dem Hackerangriff auf die LMU München sind rund 600.000 Datensätze von Studierenden betroffen. Laut Universität reichen die betroffenen Immatrikulationsdaten teils 50 Jahre zurück. Je nach Alter enthalten sie auch Bankdaten oder Sozialversicherungsnummern. Hinweise auf Missbrauch gibt es bisher nicht. Das Vorlesungsverzeichnis soll ab morgen wieder erreichbar sein. Die Deutsche Umwelthilfe hat eine Verfassungsbeschwerde gegen das neue Heizungsgesetz eingereicht. Man gehe dabei gemeinsam mit mehreren Mieterinnen und Mietern vor. Das im Juli vom Bundestag beschlossene Gesetz verstoße gegen die im Grundgesetz festgelegte Verpflichtung zum Klimaschutz und der Sicherung der natürlichen Lebensgrundlagen. Eine 87-jährige Rentnerin darf nach einer Zwangsräumung in Madrid zurück in ihre Wohnung. Ihre Anwältin hat eine Einigung mit den Eigentümern bekannt gegeben. Die Miete darf künftig höchstens 30% ihres Bruttoeinkommens betragen. Die schwerbehinderte Frau, die 70 Jahre dort gelebt hatte, war vergangene Woche auf einer Trage abtransportiert worden. Zehntausende Menschen hatten dagegen protestiert.
0: Dankeschön, Oliver.
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0: Grauer ist es heute nur im Norden und Nordwesten. Ansonsten, ja, gelber Sonnenschein, blauer Himmel. 20 bis 29 Grad. Bei den Temperaturen bleiben wir auch morgen. Dafür wird es dann im eher Westen grauer gemischt mit Regen und sonst auch wieder sonnig. Aktuell bei Temperaturen um 20 Grad in Hamburg, 21 Grad in München, 23 Grad messen wir aktuell in Berlin und 24 Grad in Erfurt.
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0: Egos, was ist die häufigste Todesursache? Autounfall? Möp. Drogen? Möp. Es ist der Herzinfarkt. Weltweit sterben jährlich über 17 Millionen Menschen daran. Heute ist Weltherztag. Tut eurem Herzen was Gutes. Ich habe gehört, Musik ist heilsam. Ich passe jetzt für euch mit Overnight.

0: Scrub Bucket und Chaos bei Ego FM. Genau 10 Minuten nach 1. So, was habe ich denn noch so Schönes aus meiner Schublade? Unnützes Wissen, aber bitte passend zur Themenwoche History. Passt auf. Kennt ihr den kürzesten Krieg aller Zeiten? Der hat nur 38 Minuten gedauert. Es war der Anglo-Sansibar-Krieg, damals am 27. August 1896. Und der dauerte deshalb nur so ein paar Minuten lang, weil es völlig absurd war, wie eine übermächtige Kolonialarmee einen hölzernen Sultanspalast angriff. Sansibar hatte nur veraltete Musketen. Das einzige Kriegsschiff sank schon nach 5 Minuten. Und nachdem der Flaggenmast am Palast getroffen wurde und umstürzte, sahen die Verteidiger das als Zeichen der Kapitulation und gaben auf. Bäm, Krieg vorbei. Schneller als jede Schulstunde.
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0: Von Angus und Julia Stone, The Start. Wir tanzen in dieser Stunde noch bis zum Umfallen, also literally. Und wir rutschen mit der Nadel über unser neues Album der Woche, Alles nach Son und The Softs. Gold Star.
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0: von Miss Hartlicker. So, Sonnenbrille auf, liebe Egos. Es geht nach Kalifornien. Wir gehen surfen. Nicht dank der Beach Boys, aber dank Almost Monday.
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0: Ja, ist ja auch fast Montag, ne? Hier an diesem Dienstag. Ist ja auch nur ein Wortspiel zu diesem allgemein beliebten Satz. Thank God it's Friday. Also wenn man nur den Freitag und das Wochenende lieben könnte. Aber genug über den Titel der neuen Platte gequatscht. Wie klingt's denn überhaupt? Einmal mit der Nadel drüber gerutscht.

gar nicht so cheesy Sunny Sunshine Happy Vibes, wie ich gedacht habe bei Thank God It's Almost Monday von Almost Monday, unser Album der Woche. Daraus für euch in voller Länge jetzt French Kids.

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0: Ich finde, der war so halb tanzbar. Das waren The Roots mit How I Got Over. Also ich fühle mich jetzt noch nicht so richtig von der Tanzwut befallen. Wisst ihr, wovon ich spreche?
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0: Das ist so die mysteriöseste Story, die ich bislang finden konnte. Bis heute ungeklärt, was damals passiert ist. Im Juli 1518, als hunderte Menschen in Straßburg tagelang ununterbrochen und wie besessen tanzten. Viele von ihnen bis zur völligen Erschöpfung und manche sogar bis zum Tod. Und mit einer Frau hat's angefangen. Sie soll Trophäa geheißen haben. Die begann mitten auf der Straße, ganz ohne Musik oder ersichtlichen Grund, fieberhaft zu tanzen. Und innerhalb von wenigen Tagen schlossen sich Dutzende andere Menschen an. Und nach einem Monat waren es bis zu 400, die Tag und Nacht durch die Gassen kreiselten. Die Ärzte waren komplett ratlos, die Behörden total überfordert. Man hoffte auf ein Fieber, was man ausschwitzen musste. Also wurden sogar Musiker engagiert, damit sich die Tänzer richtig austanzen konnten. Aber das hat es einfach nur noch schlimmer gemacht. Und erst nach einigen Wochen ebbte das rätselhafte Phänomen so plötzlich ab, wie es gekommen war. Von allein. Und bis heute diskutieren Historiker und Mediziner noch immer über die Ursache der sogenannten Choreomanie, der Tanzwut von Straßburg.
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0: in Hand geht's hier mit den Beatsteaks und Ohr an Ohr geht's jetzt zu einem ganz neuen Song. In wenigen Augenblicken erst frisch reingetrudelt. Ihr zuerst, Davidubs, weiß es.
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0: Male mitgesungen. Großes Shoutout an alle, die gestern auch in der Muffathalle in München dabei gewesen sind, das OG Kid Konzert. Wer noch mal kurz reinschauen möchte in meiner Ego FM Elise Insta Story, gönnt euch.
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2: Ich bin Oliver Urbanke. Der Deutsche Schulpreis geht in diesem Jahr nach Hessen. Bundeskanzler Merz hat den mit 100.000 Euro dotierten Hauptpreis der Bertha-von-Suttner-Schule überreicht. An der Gesamtschule in der Nähe von Frankfurt unterrichten 250 Lehrkräfte über 2.000 Schülerinnen und Schüler. Laut Jury gelingt der Schule trotz ihrer Größe eindrucksvoll, Wissen und Kompetenzen zu vermitteln und gleichzeitig dafür zu sorgen, dass zwischenmenschliche Beziehungen und Wohlbefinden nicht zu kurz kommen. Der Hackerangriff auf die LMU in München ist offenbar größer als zunächst angenommen. Nach neuesten Erkenntnissen sind rund 600.000 Datensätze von aktuellen und ehemaligen Studierenden betroffen. Die Immatrikulationsdaten reichen bis zu 50 Jahre zurück. Teilweise sind auch Bankdaten dabei. Hinweise auf eine Veröffentlichung oder einen Missbrauch der Daten gäbe es bisher nicht. Ab morgen soll das Online-Vorlesungsverzeichnis schrittweise wieder erreichbar sein. Benzin ist teuer und unter anderem deshalb werden die öffentlichen Ladesäulen für Elektroautos immer stärker genutzt. Der Energiekonzern Vattenfall etwa teilte mit, an seinen Ladesäulen seien seit Jahresbeginn rund 2/3 mehr Strom geladen worden als im gesamten Vorjahr. Erklärt wird der Zuwachs mit gestiegenen Kraftstoffpreisen, dem Ausbau der Infrastruktur und mehr Elektroautos im Straßenverkehr. Immer weniger Kinder besuchen eine Kindertagesstätte in Deutschland. Das zeigen Zahlen des Statistischen Bundesamts. Die Zahl der betreuten Kinder unter 3 Jahren ist um 5,6% auf rund 756.000 gesunken. Das dritte Jahr in Folge ein Rückgang. Grund sind sinkende Geburtenzahlen. Erstmals seit 2006 ist zudem die Zahl der Kitas leicht zurückgegangen auf rund 61.000. Seit heute dürfen bestimmte Molkereiprodukte, Alkohol und Motorräder aus Kanada nicht mehr in die USA eingeführt werden. Das hat US-Präsident Trump angeordnet, eine weitere Eskalation im Handelsstreit. Die USA hatten im August Zölle von 50% auf kanadische Waren verhängt. Kanada hatte mit Gegenzöllen reagiert.
0: Oliver, danke dir.
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0: Heute viele Wolken im Norden und Nordwesten Deutschlands. Morgen viele Wolken im Westen. Ansonsten ganz viel Sonnenschein. Und das bei Temperaturen zwischen 20 und 30 Grad. Der Donnerstag, der sieht ein bisschen anders aus. Da weiterhin zwar Wolken in der Westhälfte. Dazu kommt aber noch schauerartiger Regen, einzelne Gewitter. Und es wird kühler. 18 bis noch 26 Grad.
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0: Nächstes Jahr sehe ich hier Rock am Ring. Sie sind dabei neben The Prodigy, Belly Talent und den Toten Hosen, Bad Religion und Bullet for My Valentine auf der Bühne. Blink 182 für euch mit All the Small Things.

0: von Kate Boy. Und bei den Zahlen hier, da wird mir ein bisschen schwindelig und schlecht. Heute ist am 29. September ist Internationaler Tag der Aufmerksamkeit für Lebensmittelverluste und Verschwendung. So. Und ich habe jetzt gar keinen Bock auf erhobenen Zeigefinger und so. Ich werfe die Reste vom Kartoffelauflauf nach 2 Tagen auch in die Tonne. Aber hört es euch einfach mal an. Der größte Teil der Lebensmittelabfälle entsteht mit 58%, das sind sage und schreibe über 6 Millionen Tonnen, nicht in den Restaurants, sondern in den privaten Haushalten. Jeder von uns wirft demnach fast 75 Kilogramm Lebensmittel im Jahr weg. 75. Das ist so, als würde ich meinen Bruder wegwerfen. Das ist schon eine Menge.
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0: Die deutsche Drogensuchsau Luise Babe, das Filmschwein Picasso, die malende Sau aus Südafrika. Es gab und gibt schon echt ein paar berühmte Schweine, aber kennt ihr auch das, was einen ganzen Krieg ausgelöst hat? Also fast. Absurde Geschichten in unserer History-Repeating-Woche bekommt ihr gleich.
1: Die Amazon Prime Deal Days sind am 6. und 7.
0: Gab und gibt schon echt ein paar berühmte Schweine, aber kennt ihr auch das, was einen ganzen Krieg ausgelöst hat? Also fast. Absurde Geschichten.

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0: Begging for Thread von Banks. Es war 1859. Da standen sich die Truppen schon gegenüber, da waren die Waffen schon gezückt, die Kriegsschiffe lagen schon vor Anker, aber da hätten die doch alle nochmal Schwein gehabt. Wovon redet Elise da wieder?
1: Ich komm gleich rüber, du Analbergsteiger, du!
2: Mach mich halt an, du Trieberkönig von Nürnberg, ich scheiß da deinen Kofferraum zu!
3: Klassischer Nachbarschaftsstreit, ne? Die eine Hecke ist zu hoch, der andere mäht sonntags, es wird über den Zaun gebrüllt und selbst die Polizei hat keinen Bock mehr, wegen einer angeblichen Ruhestörung rauszufahren. Was aber passiert, wenn statt einem normalen Nachbarn ein ganzes Imperium beleidigt ist? Wir schreiben das Jahr 1859, San Juan Island. Die Insel liegt zwischen dem heutigen US-Bundesstaat Washington und Vancouver Island. Und eigentlich ist gar nicht so richtig klar, wem die Insel gehört. Die Briten sagen uns und die Amerikaner sagen uns. Und während sich die beiden Länder darüber streiten, leben auf der Insel unter anderem amerikanische Siedler und Mitarbeiter der britischen Hudson's Bay Company. Und jetzt kommt ein Schwein ins Spiel. Das Schwein gehört der britischen Handelsgesellschaft. Und das Schwein hat ein Hobby. Es geht in den Garten eines amerikanischen Siedlers und frisst dessen Kartoffeln. Nicht einmal, immer wieder. Und irgendwann hat der Amerikaner Lyman Cutler genug. Er nimmt sein Gewehr und erschießt das Schwein. Danach geht er zum Besitzer des Schweins, will ihm Schadensersatz zahlen. Der sagt aber, nein. Du hast mein Schwein erschossen. Und außerdem habt ihr Amerikaner hier eigentlich überhaupt nichts verloren. Und jetzt wird aus einem toten Schwein plötzlich eine internationale Krise. Die Briten drohen damit, Cutler festzunehmen und die amerikanischen Siedler von der Insel zu vertreiben. Die Amerikaner bekommen das mit und sagen, okay, dann schicken wir Soldaten. Und die Briten bekommen das mit und sagen, dann schicken wir Kriegsschiffe. Und plötzlich stehen sich auf einer kleinen Insel amerikanische Soldaten und britische Kriegsschiffe gegenüber. Und theoretisch könnte jetzt ein Krieg zwischen zwei Großmächten beginnen. Wegen eines Schweins. Aber dann passiert nichts. Die Briten greifen nicht an. Die Amerikaner greifen auch nicht an. Und über Jahre bleiben britische und amerikanische Truppen auf der Insel, bis man eine diplomatische Lösung gefunden hatte. 1872 sind dann die letzten Soldaten abgezogen. Und damit endete auch der internationale Konflikt, der heute als Pig War bekannt ist.
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Dancing barefoot. Barfuß tanzen, immer eine sehr gute Idee. Hier von Patti Smith, der Godmother of Punk, die jüngst erst Leo dem 14. begegnet ist. Eine Privataudienz unter dem Motto Punk trifft Papst. Dabei ist Patti gar nicht gläubig, beziehungsweise gehört sie keiner Religionsgemeinschaft an, ist aber seit vielen Jahren mit dem Vatikan verbunden. Zum Beispiel beim traditionellen Weihnachtskonzert tritt sie dort auf oder für dessen diesjährigen Biennale Pavillon, ne? Ja, genau. In Venedig. Da sangen sie ein langes Mariengebet ein. Das klang so. Aha.

0: von den Libertines. Egos, ich habe in der ersten Jahreshälfte so ein bisschen low gemacht mit Konzerten, aber jetzt gab's Digitalism, The Black Keys, gestern noch OK Kid, davor war ich bei A$AP Rocky. Das war ultra krass. Gleich A$AP für euch mit Sundress. Auf welches Konzert freut ihr euch noch so dieses Jahr? Nein, ich nehme nicht Sundress. Ich nehme das mit Moby zusammen, A$AP Forever, das ist eh viel besser. Bis gleich.
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0: Was für ein sensationeller Track ist das denn bitte? Oder einer meiner Liebsten von A$AP Rocky, hier zusammen mit Moby und dem Titel A$AP Forever. Was ist passiert in Deutschland und der Welt? Ihr fahrt's jetzt.
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2: Ich bin Oliver Urbanke. Die OECD sieht trotz schwacher PISA-Ergebnisse Fortschritte im deutschen Bildungssystem. Laut dem Bericht Bildung auf einen Blick 2026 erreichen inzwischen 41% der jungen Leute einen Hochschul- oder höheren Berufsabschluss, 11 Prozentpunkte mehr als noch vor 10 Jahren. Wegen des Verdachts auf millionenfachen Betrug mit online verkauften Handys führen Fahnder eine europaweit angelegte Razzia in knapp 20 Ländern durch, auch in Deutschland. Verbraucherinnen und Verbrauchern ist schätzungsweise ein Schaden von mindestens 300 Millionen Euro entstanden durch Handys, die als neu verkauft wurden, aber in Wahrheit aus gebrauchten Teilen zusammengesetzt waren. Der September diesen Jahres gehört zu den 10 wärmsten seit 145 Jahren. Im Schnitt waren es 15,9 Grad. Besonders auffällig die Trockenheit. Im Südwesten Deutschlands sind teilweise weniger als 5 Liter Regen pro Quadratmeter gefallen, bundesweit knapp 40 Liter. Das ist über ein Drittel weniger als im Vergleichszeitraum 1961 bis 90. Deutschland tritt im weltweiten Innovationsranking auf der Stelle. Die Organisation für geistiges Eigentum der Vereinten Nationen sieht die Bundesrepublik wie schon letztes Jahr auf Platz 11. Von 2022 bis 2024 schaffte Deutschland es mit Rang 8 noch in die Top 10. Stark ist Deutschland bei Forschung und Ingenieursabsolventen, schwach dagegen bei digitalen Technologien. Während die DFB-Männer sich auf das nächste Spiel in der Fußball-Nations League gegen Serbien am Donnerstag vorbereiten, hat Christian Wück heute seinen Kader in der Frauennationalmannschaft nominiert. Für die Testspiele gegen Australien und Japan sind unter anderem Kapitänin Julia Gwin und Clara Bühl vom FC Bayern dabei. Vizemeister Wolfsburg stellt unter anderem Janina Minge ab.
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0: Es halten sich noch ein paar dicke, dunklere Wolken im Norden und Nordwesten Deutschlands. Morgen dafür im Westen gemischt mit Regen und am Donnerstag wieder in der Westhälfte wolkiger mit schauerartigen Regenfällen. Ansonsten wie gehabt, blauer Himmel, Sonnenschein und das bei Temperaturen heute bis 29, morgen bis 30 und ja, am Donnerstag nur noch zwischen 18 und 26 Grad.
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0: Egos, wusstet ihr, dass Abraham Lincoln damals, das war 1833, kurzzeitig eine Bar in Illinois besaß? Der Laden ging aber pleite, weil sein Geschäftspartner ein Alkoholproblem hatte und die Fässer gern selbst leerte. Ich frage mich, warum uns unser Geschichtslehrer damals nicht sowas erzählt hat. Ist doch viel lustiger. Noch mehr aus der Geschichte, aber bitte Musikgeschichte in dieser Stunde.

0: Ich hatte zwei. Eins habe ich im Dorfteich versenkt und ein anderes hat mein Hund damals zerbissen, weil es ihm so auf den Sack ging. Ferngesteuerte Autos ist gerade auch ein neues Hobby von Bibiza.
1: Die ganze Band, den ganzen Tag sind draußen und spielen und alle denken sich so, what? Besser als sich da niederzusaufen, ja. Wir haben jetzt ein Tool, das uns draußen in die frische Luft bringt und nicht im Backstage versumpern lässt.
0: Ein Hoch auf die ferngesteuerten Autos und auf neue Musik. Von Bibiza, Mr. Postman für euch.

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Over You von Aaron Fraser und wie weit kann ich da wohl zurückgehen? Passt irgendwie total in unsere History-Woche. Es geht sogar bis 5200 vor Christus zurück. Dort ließ sich das erste Mal Schlafmohn und seine Nutzung nachweisen. Schlafmohn, aka Opium, das älteste Heil- und Rauschmittel der Menschheit. Einmal wegen der Medizin und dann wieder krasse Machtdroge der Weltpolitik. Wurde Opium schon in der antiken Hochkultur als Schmerz- und Beruhigungsmittel eingesetzt, gilt es jetzt als illegale Droge, die unfassbar schnell abhängig macht und gehört weltweit und in Deutschland zu den häufigsten Ursachen für drogenbedingte Todesfälle. Wir sind auch im Rauschzustand. Wie sagt Sophie Reuer über ihren neuen Song Opium so schön, die Liebe, wie Opium zwischen zeitloser Euphorie

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0: Girl mit Summer und wir reisen wieder in der Geschichte nach vor, nein, weit nach hinten. Wir schreiben das Jahr 1975. Bill Gates und Paul Allen gründen Microsoft. Im Weltraum drückt man sich historisch die Hand und der legendärste Song der Weltgeschichte wird geboren.
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2: Goodbye world, we're going back to the good old days, turning back the calendar, putting time in reverse gear.
1: Das Jahr 1975.
3: Der Vietnamkrieg endet mit der Einnahme Saigons. Der Weiße Hai kommt in die Kinos und das allererste Yps-Heft erscheint. Und jetzt zur Musik. 20. Juni 1975. Die Talking Heads treten das erste Mal gemeinsam auf. Und zwar im CBGB Club in New York.

24. Januar. Der Jazzpianist Keith Jarrett veröffentlicht sein Album The Köln Konzert. Ein Live-Mitschnitt seiner Solo-Improvisation aus dem Kölner Opernhaus. Bis heute ist es das meistverkaufte Piano- und Solo-Jazz-Album aller Zeiten. Oktober 1975. Der vielleicht bekannteste Rocksong der Band Queen wird veröffentlicht. Bohemian Rhapsody.

0: Der fast sechsminütige Song besteht aus sechs sehr unterschiedlichen dramatischen Akten. Der Text ist laut Freddie Mercury eine zufällige Aneinanderreihung sich reimenden Unsinns. Doch die Interpretationen reichen von »Das Stück sei ein postmoderner Kommentar auf die Oper des 19. Jahrhunderts« bis hin zu »Es ist der Song, auf dem Mercury seine Beziehung mit einem Mann und damit seine Homosexualität preisgibt.«
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2: »Scaramouche, Scaramouche, will you do the Fandango?«
3: »Thunderbolt and lightning, very, very frightening me.«
0: Unerklärlich ist bis heute der immense Erfolg von Bohemian Rhapsody. Obwohl nichts daran den bekannten Hörstandards entspricht, wird der Song der erste Nummer-1-Hit von Queen, verkauft sich knapp 10 Millionen Mal und gilt zu Recht als einer der größten Rocksongs aller Zeiten. Außerdem schafft es Bohemian Rhapsody noch in diese eine grandiose Szene des Films Wayne's World. Ein Highlight und ganz klar der Moment, der den Song wirklich unsterblich macht.
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Randnotiz der Musikgeschichte. Die britische Glamrock-Band The Sweet verzaubert mit ihrem Hit Fox on the Run die Herzen der Teenies. Natürlich kommt der Song auch bei der Bravo an und er landet auf Platz 1 der vielbeachteten Bravo-Jahrescharts 1975.

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1: So ein krasses Musikjahr 1975 und ist aber trotzdem klar, was ich jetzt spiele.

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1: Helm ab zum Gebet von Fortuna Ehrenfeld. Wir sind natürlich wieder auf Tour. Wir nehmen euch mit. Schaut mal bei uns in den Eventkalender. So, Egos, es war mir ein innerer Zeitensprung mit euch. Ich freue mich schon wieder auf morgen 12 Uhr mit mir. Ich gebe ab an Kollegin Jule. Viel Spaß.
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1: Ich bin Oliver Urbanke. Knapp 130 Kilo. Diese Menge an Lebensmitteln wirft jeder Mensch in der EU pro Jahr in den Müll. Das zeigen Zahlen des Statistikamts Eurostat für das Jahr 2024. Mehr als die Hälfte aller Lebensmittelabfälle kommen aus privaten Haushalten. Gut ein Drittel des Mülls fällt bereits bei der Herstellung an. Deutschland liegt in Sachen Lebensmittelverschwendung seit Jahren etwa im EU-Durchschnitt. Fast jeder Fünfte in Deutschland lebt im Osten, vererbt wird da aber kaum etwas. Das zeigen aktuelle Zahlen des Statistischen Bundesamts. Letztes Jahr sind nur 5% aller versteuerten Erbschaften und Schenkungen dort gelandet. Der Rest, 142,5 Milliarden Euro, fließt in den Westen. Statistiker sehen dafür zwei Gründe. Menschen in der DDR konnten kaum Ersparnisse aufbauen und die Löhne im Osten sind weiter niedrig. Betrachtet werden nur die Schenkungen und Erbschaften, die groß genug sind, um versteuert zu werden. Das deutsche Bildungssystem macht Fortschritte. Das zeigt der OECD-Bericht Bildung auf einen Blick 2026. Und das, obwohl die Schülerinnen und Schüler erst vor 3 Wochen bei der PISA-Studie sehr schlecht abgeschnitten hatten. Zum Beispiel schaffen laut OECD-Bericht 4 von 10 jungen Menschen einen Hochschul- oder höheren Berufsabschluss. Vor 10 Jahren waren es noch 3 von 10. Der beinahe Absturz der Boeing in München gibt weiter Rätsel auf. Ein Zwischenbericht der Bundesstelle für Flugunfalluntersuchung zeigt, beim missglückten Start Mitte August waren die Bremse betätigt und dauerhaft gehalten worden. Ob absichtlich oder wegen eines technischen Fehlers ist noch offen. Das Flugzeug der Vietnam Airlines mit fast 290 Menschen an Bord war über die Startbahn hinausgeschossen und konnte erst im letzten Moment abheben. OpenAI hat sein neues KI-Modell vorerst zurückgestellt. Grund seien Sicherheitsbedenken. Laut einem Manager habe das System Nutzerinnen und Nutzer nicht immer ehrlich über seine Aktionen informiert und teils ohne Erlaubnis eigenständig gehandelt. Erst am Wochenende hatte OpenAI nach einem ähnlichen Vorfall das Training seiner leistungsstärksten Modelle ausgesetzt.
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4: Heute ist es im Norden und Nordwesten wolkig, bleibt aber meist trocken. Sonst ist es schön sonnig. Die Temperaturen liegen bei 22 bis 29 Grad. In der Nacht ist es im Westen und Nordwesten ziemlich bewölkt. Ab und an gibt es da auch Nebel. Die Tiefstwerte liegen dann zwischen 17 Grad an der Nordsee und 3 Grad in Ostbayern. Morgen gibt es dann im Westen ab und an mal Regen. Ansonsten ist es sehr sonnig und trocken und es kann sogar an manchen Stellen bis zu 30 Grad werden.
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4: Wir gehen rein in diesen Dienstagnachmittag. Ich weiß nicht, wie es euch geht. Ich bin immer fasziniert, wenn man als Musiker mit mehreren Bands den großen Durchbruch schafft. Dave Grohl, der ist einer davon. Vom Schlagzeuger bei Nirvana zum Frontmann der Foo Fighters. Und die hören wir jetzt mit All My Life hier bei Ego FM.

Beth Dito mit Savoir Faire hier bei Ego FM. Es ist so ziemlich das beschissenste Gefühl, was man haben kann, ganz alleine einsam mit seinen Problemen zu sein. Blood Red Shoes hat das aber nicht davon abgehalten, gleich ein ganzes Album zu dem Gefühl zu machen. Stay Lonely heißt das Ding, aber die oft besungene Einsamkeit ist dabei gar nicht etwas, worüber sich jetzt Blood Red Shoes beklagen. Sie ist vielmehr das notwendige Übel, das man auf sich nehmen muss, wenn man den Schritt aus der Komfortzone gewagt hat. Es geht um Lebensentscheidungen, die bedauert werden, Abschiede, die bereut werden und die Sehnsucht nach der scheinbar guten alten Zeit. Seit dem 18. September ist das Ding raus und in den Song, den sie als letztes geschrieben haben für dieses Album, da hören wir jetzt mal rein. Es geht um den Versuch, die eigenen Gefühle zu verstehen, sich gleichzeitig aber auch nicht selbst den Boden unter den Füßen wegzuziehen. Das sind Blood Red Shoes mit Useless Sentiments hier bei Ego FM.

0: täglich nutzen, die tatsächlich auf Namen von Personen zurückgehen. Und ich bin mir sicher, das wusstet ihr nicht unbedingt. Mehr dazu gibt's gleich.
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Lord mit Buzzcut Season hier bei Ego FM. Bei uns ist ja in dieser Woche so ein bisschen wie im Geschichtsunterricht, aber wir versuchen es ein bisschen spannender zu gestalten. Ich habe da letztens was gesehen, was ich total spannend fand. Es geht um Worte, die wir täglich benutzen, die aber eigentlich aus dem Namen einer Person entstanden sind. Ich weiß, es klingt jetzt ein bisschen wirr, aber ihr werdet gleich verstehen, was ich meine. Da wäre zum Beispiel das Wort Boykott, also ein organisiertes Isolieren einer Person, einer Gruppe, einer Firma oder eines Landes durch Unterlassen von Handel und politischem sozialem Kontakt, um Druck auszuüben. Lange Definition. Und genau das wurde mit Kapitän Charles Cunningham Boycott gemacht. Der war so ein ziemlich skrupelloser englischer Gutsverwalter in Irland, der die irischen Bauern ziemlich schlecht behandelt hat. Und die Pächter, die wollten nicht mehr für ihn arbeiten und haben ihn dann eben boykottiert. Und so ist dann dieser Begriff entstanden. Einen habe ich noch für euch. Silhouette. Kommt natürlich aus dem Französischen. Wer hätte es gedacht? Der Namensgeber heißt Étienne de Silhouette. Er war für ganze 8 Monate der französische Finanzminister von Ludwig dem 15. und sollte die Finanzen eben wieder in Ordnung bringen. Dafür hat er dann Steuern auf Land und Reichtum für Adlige eingeführt und die Rente der Staatsbeamten gekürzt und wurde deswegen rausgeworfen. In Karikaturen wurde er dann verpönt und sein Name Silhouette wurde zum geflügelten Wort in Frankreich für einen Mann, der nur noch eine Schattenexistenz führte. À la Silhouette ist auch ein Synonym für Billigware. Man sagte ihm nach, dass er sein Schloss aus Geiz nicht mit Gemälden, sondern mit Scherenschnitten schmücken würde, die damals so eine billige Alternative zu Gemälden waren. Ich weiß nicht, ob ihr die noch kennt, also einfach nur so schwarze Silhouette quasi. Aber ist krass, oder? Hättet ihr die 2 Worte gewusst? Ich wusste sie vorher nicht, ihr vielleicht auch nicht. Hier geht's jetzt dafür weiter mit einem Musikliebling von Jungle, Someday, Somewhere, hier bei Ego FM.

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1: Von wegen Lisbeth mit Madame Tussaud hier bei Ego FM.
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1: Es macht ja schon Spaß, nachts in den Club oder auf ein Konzert zu gehen und ein bisschen zu tanzen. Und es reicht ja danach der Nacht dann auch erstmal. Anders war das im Jahr 1518. Da ist etwas sehr Kurioses passiert.
5: Dance.
6: Wenn jemand mitten auf der Straße anfängt zu tanzen, dann denkt man sich normalerweise, okay, komischer Typ, vielleicht ist er betrunken, vielleicht irgendwas anderes oder er hat verdammt gute Musik und verdammt gut versteckte Kopfhörer. Was aber, wenn keine Musik da ist und der Typ einfach nicht mehr aufhört? Wir schreiben das Jahr 1518 in Straßburg. Ein ganz normaler Sommertag im Juli. Und mitten auf der Straße fängt eine Frau an zu tanzen.
7: Wir beginnen mit linkem Fuß. Schauen Sie. Und links, zwei, drei, ran.
6: Einfach so, ohne Musik. Das Ganze geht ein paar Stunden, dann sogar Tage. Und das ist schon weird genug, aber andere Menschen fangen auch an zu tanzen. Erst ein paar, dann immer mehr. Nach ungefähr einer Woche tanzen einfach mehrere Dutzend Menschen mitten in Straßburg. Und innerhalb weniger Wochen berichten Quellen von mehreren hundert Menschen, die tanzen.
7: Wir reichen uns die rechten Hände, die linke Hand wird in die Taille, in die eigene Taille bitte gestützt.
6: Die Stadt hat also ein Problem. Niemand weiß, warum die Menschen tanzen. Und sie können einfach nicht aufhören. Ihre Füße sind mittlerweile geschwollen und aufgescheuert. Blut aus ihren Wunden klebt sogar auf dem Pflaster. Also versucht die Stadt, etwas dagegen zu unternehmen. Der Hintergedanke? Vielleicht müssen die einfach weiter tanzen, bis es vorbei ist. Also bauen sie den Menschen eine Bühne und engagieren sogar Musiker, damit die Menschen besser tanzen können. Kurz zusammengefasst, die Menschen tanzen unkontrolliert, niemand weiß warum und die Lösung soll sein, dann geben wir ihnen Musik.
8: Hm, weiß ich nicht, Digga.
6: Irgendwann merkt die Stadt, vielleicht war das mit der Musik keine so eine gute Idee. Die Menschen kollabieren zum Teil vor Erschöpfung, weil sie wie besessen tanzen. Bis Ende August sind es bis zu 400 tanzwütige Menschen, die sich nicht beruhigen lassen. Es wird sogar von Toten berichtet. In einer Elsässer Chronik wird die Straßburger Tanzwut später so beschrieben.
9: Viel hundert fingen zu Straßburg an, zu tanzen und zu springen, Frau und Mann. Am offenen Markt, Gassen und Straßen, Tag und Nacht ihrer vielen nicht aßen. Bis ihnen das Wüten wieder gelag, sagt Veitstanz ward genannt die Plag.
6: Bis heute weiß man nicht, was die Straßburger Tanzwut von 1518 ausgelöst hat. Es gibt verschiedene Theorien, eine davon eine Vergiftung durch Mutterkorn, einen Pilz, der Getreide befallen kann. Andere Erklärungen gehen eher in Richtung einer psychogenen Massenreaktion. Und dann hört die Tanzwut irgendwann einfach wieder auf. Gegen Ende des Sommers ist der Spuk einfach vorbei.
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0: Gleich geht's weiter mit Musik, die alles ändert. Unter anderem das amerikanische Elektro-Duo Boy Harsher mit Faulty.
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0: John Batiste featuring Hot and Brass Bands mit Freedom hier bei Ego FM. Und jetzt ist Zeit für ein kurzes News Update.
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2: Ich bin Oliver Urbanke. EU-Bürgerinnen und Bürger haben 2024 gut 130 Kilogramm Lebensmittel pro Kopf weggeworfen. Das zeigt eine neue Statistik von Eurostat. Insgesamt sind so knapp 58 Millionen Tonnen Abfall entstanden. Das ist etwas mehr als im Vorjahr. Mehr als die Hälfte des Mülls fällt in privaten Haushalten an. Gut 10% entsteht in Restaurants und bei Lieferservices. Die EU reagiert mit einer neuen Richtlinie. Bis in 4 Jahren soll bei Herstellung und Verarbeitung 10% weniger Müll anfallen. Nach dem Hackerangriff auf die LMU München sind rund 600.000 Datensätze von Studierenden betroffen. Laut Universität reichen die betroffenen Immatrikulationsdaten teils 50 Jahre zurück. Je nach Alter enthalten sie auch Bankdaten oder Sozialversicherungsnummern. Hinweise auf Missbrauch gibt es bisher nicht. Das Vorlesungsverzeichnis soll ab morgen wieder erreichbar sein. Die Deutsche Umwelthilfe hat eine Verfassungsbeschwerde gegen das neue Heizungsgesetz eingereicht. Man gehe dabei gemeinsam mit mehreren Mieterinnen und Mietern vor. Das im Juli vom Bundestag beschlossene Gesetz verstoße gegen die im Grundgesetz festgelegte Verpflichtung zum Klimaschutz und der Sicherung der natürlichen Lebensgrundlagen. Sind Rabatt-Apps von Supermarktketten unfair? Diese Frage bleibt erstmal ungeklärt. Das Oberlandesgericht in Brandenburg an der Havel hat die Klage von Verbraucherschützern gegen Lidl zurückgewiesen. Nicht zuständig, hieß es in der Begründung. Die Verbraucherzentrale hatte angeprangert, dass Rabatt-Apps diskriminierend für ältere und behinderte Menschen sei. Diese würden benachteiligt werden, sie hätten oft auch nicht die entsprechenden Geräte. Während die DFB-Männer sich auf das nächste Spiel in der Fußball-Nations League gegen Serbien am Donnerstag vorbereiten, hat Christian Wück heute seinen Kader in der Frauennationalmannschaft nominiert. Für die Testspiele gegen Australien und Japan sind unter anderem Kapitänin Julia Gwin und Clara Bühl vom FC Bayern dabei. Vizemeister Wolfsburg stellt unter anderem Janina Minge ab.
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0: Heute ist es im Norden und Nordwesten eher wolkig, aber es bleibt größtenteils trocken und warm ist es ja trotzdem. Wir liegen zwischen 22 und 29 Grad. Nachts wird es dann im Westen und Nordwesten richtig grau, manchmal zieht da auch Nebel auf. An der Nordsee kühlt es nur auf 17 Grad ab, in Ostbayern kann es dann nachts sogar auf 3 Grad runtergehen. Morgen regnet es im Westen ab und zu ein bisschen, sonst bleibt es sonnig und trocken und mit bis zu 30 Grad wird es nochmal richtig sommerlich.
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0: Schönen Dienstag euch. Ich hoffe, bei euch geht's da jetzt schon langsam, aber sicher Richtung Feierabend. Ich habe für euch jetzt Musik aus England mit dabei. Das sind Block Party mit Octopus hier bei Ego FM.

Ennio mit Strategie hier bei Ego FM. Ihr kennt es vielleicht, ihr erlebt einen wunderschönen Moment und denkt euch so, boah, wäre das geil, wenn es jetzt einfach für immer so bleibt. Dieses Gefühl hat Bieber Doobie in einen neuen Song gepackt. Für Bea selbst ist Memories einer der glücklichsten Songs auf dem Album und trotzdem hat der Song eben auch was Trauriges. Also, dass wir schöne Momente halt einfach nicht festhalten können. Seit knapp 2 Wochen ist ihr neues Album Pylon draußen und da bewegt sich alles so zwischen Nostalgie und Sehnsucht. Und sie sagt selbst, sie hat das Album größtenteils in Einsamkeit geschrieben, ganz ähnlich wie in ihren Teenagerjahren, als ihr Schreibprozess noch besonders intim war. Und wir hören jetzt rein, das ist Memories von Bieber Doobie hier bei Ego FM.

0: das gab's doch schon mal. Ja, das Ding höre ich vor allem in Sachen Mode auch ganz oft. Wir haben manchmal das Gefühl, Geschichte würde sich wiederholen. Aber kann man Geschichte wirklich vorhersagen? Und war die Zukunft denn wirklich schon mal besser? Darüber sprechen wir gleich mit dem Historiker und Autor Philipp Blom.
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3: Wiederholt sich Geschichte? Verläuft sie in Mustern oder ist es am Ende doch nur alles Zufall und jede Epoche völlig neu? Ja, das ist nur ein Aspekt unserer Ego-FM-Themenwoche History Repeating. Einer, der darauf vielleicht eine Antwort weiß, das ist der in Wien lebende Historiker und Autor Philipp Blom. In seinem neuen Buch Die strauchelnde Welt blickt er auf die Jahre 2001 bis 2014, also die Zeit von den Anschlägen des 11. September bis zum russischen Einmarsch auf die Krim. Einige Historiker würden Geschichte ja gerne als echte Wissenschaft einordnen. Lässt sich die Geschichte denn wie im Labor vorhersagen, wenn man nur ganz viele Faktoren berücksichtigt?
4: Nee, gerade heute gibt es das überhaupt nicht, weil es einfach viel zu viele Faktoren gibt. Im Nachhinein sieht das immer logisch aus. Das ist übrigens wie im eigenen Leben. Jeden Moment ist man ratlos und weiß überhaupt nicht, was man machen soll. Und wenn man dann über die letzten 10 Jahre zurückguckt, sieht man, ah ja, das ist doch eigentlich ganz logisch und da ist ein roter Faden. Aber den hätte man im Vorhinein nicht sehen können. Insofern, also ich glaube niemandem, der mir erzählen will, wie die Welt in 10 oder in 20 Jahren aussehen wird.
3: Ja, wir hoffen das Beste, dass hier noch ganz gut aussieht. Wenn wir schon beim Thema Zukunft sind, gibt es dann Herausforderungen, denen wir gegenüberstehen, die wir gerade vielleicht gar nicht begreifen?
4: Denken Sie an die Klimakatastrophe. Wir wissen, dass die passiert. Wir machen aber einfach so weiter und sagen, ja, das ist alles ganz schrecklich und wird schon nicht so schlimm sein. Und dann kommt ein Sommer wie dieser. Das ist verheerend, was da passiert. Ernten brechen ein, Flüsse trocknen aus. Es gibt 160 Milliarden Euro wirtschaftlichen Schaden in Europa. Es gibt eine Übersterblichkeit, die ganz dramatisch ist. Und auf einmal sehen wir, nein, das ist nicht nur, wir können nicht einfach so weitermachen. Und wir können zwar weiter schlafwandeln, aber es wird nur schlimmer werden dadurch.
3: Ja, wenn der Sommer zu Ende geht, dann ist das Thema ja irgendwie wieder weg aus den Köpfen, weg von der Agenda. Aber ja eigentlich nur bis zum nächsten Sommer.
4: Ja, darüber reden wir jetzt immer so weg und denken uns, das ist ja nicht so schlimm. Man könnte ja auch da mal einen Schritt weiter denken und sagen, wenn wir jetzt erleben, wie die Ölpreise in die Höhe gehen und damit alle Preise, weil in jeder Produktionskette Erdöl steckt, wenn die so in die Höhe gehen wegen der Straße von Hormuz, wegen den Houthis im Roten Meer, dann begreifen wir vielleicht irgendwann, unser ganzes Lebensmodell fußt auf Faktoren, über denen wir keinen Einfluss haben. Ehrlich gesagt, jedes Windrad, das wir bauen, jedes PV-Panel, das wir auf dem Dach hauen, macht uns unabhängiger, macht uns stärker. Und das ist was, was Leute im Moment noch, glaube ich, einfach nicht genug sehen.
3: Ja, und das stimmt. Wenn man so drüber nachdenkt, ist das auf jeden Fall sehr, sehr einleuchtend. Vielen, vielen Dank für Ihre Zeit. Wenn ihr jetzt das ganze Interview mit Philipp Blom nochmal nachhören wollt, dann könnt ihr das bei egofm.de auf unserer Website machen. Und bei uns geht's jetzt weiter mit Giant Rooks und Slow Dance for a Minute.

Ihr hört Ego FM und das waren The Kings mit Set Me Free. Wie ärgerlich ist es eigentlich, wenn man als Musiker an seinem größten Banger jahrelang keinen einzigen Cent verdient? Ja, so ging es der Band The Verve. Am 29. September 97, also genau heute vor 29 Jahren, haben sie uns ihr Album Urban Hymns geliefert. Und die Scheibe, die ist nach einer ziemlich heftigen Bandkrise entstanden. Es gab mehrere gescheiterte Aufnahmeversuche und dann die Rückkehr des Gitarristen Nick McCabe. Ohne den wäre es für Sänger Richard Ashcroft nicht The Verve. Also er wollte ihn einfach unbedingt dabei haben. Und für die Band war das Album dann auch der Höhepunkt ihrer Karriere. Denn auf dem Album ist auch ein Song drauf, den wir alle kennen, Bittersweet Symphony. Und der Song, der war aber juristisch ein Riesendesaster. The Verve haben sich da nämlich bei den ganz großen Rockstars bedient.

Klingt jetzt gar nicht so unähnlich, wenn man den originalen Song vielleicht nicht kennt. Es ist The Last Time von den Rolling Stones. Mick Jagger und Keith Richards, die mochten die Version von The Verve eigentlich sehr gerne und trotzdem gab es später Streit um die Rechte. Der Geschäftsmann Alan Klein, der kontrolliert nämlich die Rechte an den verwendeten Aufnahmen und er wollte erstmal 50% der Einnahmen und dann hat er sich irgendwie nochmal anders überlegt und dachte sich, ach, nehme ich doch einfach gleich alles und hat eigentlich praktisch die gesamten Tantiemen gehabt. 2019 hat sich das dann geändert. Da überließen dann Jagger und Richards die Rechte an Ashcroft. Ja, besser spät als nie. Wir feiern also heute 29 Jahre Urban Hymns. Und das Geld, das geht jetzt wenigstens dahin, wo es hin soll. Das sind The Verve mit Bittersweet Symphony bei Ego FM.

0: La Rouge mit Bulletproof hier bei Ego FM. Ich habe aber gleich brandneue Musik für euch dabei. Leon Bridges, der hat erst unter dem Namen Lost Boy Rap gemacht, der eigentlich ziemlich nach Juice WRLD klingt. Aber jetzt hat er sich offensichtlich in ein ganz anderes Jahrzehnt verliebt. Talk It Over klingt nämlich, als wäre es direkt aus den 60ern.
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0: Buntspecht mit im Fluss hier bei Ego FM. Und wir hören jetzt mal kurz rein, was in der Welt gerade so los ist.
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2: Ich bin Oliver Urbanke. Die OECD sieht trotz schwacher PISA-Ergebnisse Fortschritte im deutschen Bildungssystem. Laut dem Bericht Bildung auf einen Blick 2026 erreichen inzwischen 41% der jungen Leute einen Hochschul- oder höheren Berufsabschluss, 11 Prozentpunkte mehr als noch vor 10 Jahren. Fast jeder Fünfte in Deutschland lebt im Osten, vererbt wird da aber kaum etwas. Das zeigen aktuelle Zahlen des Statistischen Bundesamts. Letztes Jahr sind nur 5% aller versteuerten Erbschaften und Schenkungen dort gelandet. Der Rest, 142,5 Milliarden Euro, fließt in den Westen. Statistiker sehen dafür 2 Gründe. Menschen in der DDR konnten kaum Ersparnisse aufbauen und die Löhne im Osten sind weiter niedrig. Betrachtet werden nur die Schenkungen und Erbschaften, die groß genug sind, um versteuert zu werden. Der Deutsche Schulpreis geht in diesem Jahr nach Hessen. Bundeskanzler Merz hat den mit 100.000 Euro dotierten Hauptpreis der Bertha-von-Suttner-Schule im Möhrenfeld-Walldorf bei Frankfurt überreicht. An der Gesamtschule unterrichten 250 Lehrkräfte über 2.000 Schülerinnen und Schüler. Weitere Auszeichnungen im Wert von 30.000 Euro gingen an Schulen in mehreren Bundesländern, darunter Bayern und Baden-Württemberg. Deutschland tritt im weltweiten Innovationsranking auf der Stelle. Die Organisation für geistiges Eigentum der Vereinten Nationen sieht die Bundesrepublik wie schon letztes Jahr auf Platz 11. Von 2022 bis 2024 schaffte Deutschland es mit Rang 8 noch in die Top 10. Stark ist Deutschland bei Forschung und Ingenieursabsolventen, schwach dagegen bei digitalen Technologien. Der September diesen Jahres gehört zu den 10 wärmsten seit 145 Jahren. Im Schnitt waren es 15,9 Grad. Besonders auffällig die Trockenheit. Im Südwesten Deutschlands sind teilweise weniger als 5 Liter Regen pro Quadratmeter gefallen, bundesweit knapp 40 Liter. Das ist über ein Drittel weniger als im Vergleichszeitraum 1961 bis 90.
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0: Heute ist es im Norden und Nordwesten wolkig, bleibt aber meist trocken. Sonst ist es schön sonnig. Die Temperaturen liegen bei 22 bis 29 Grad. In der Nacht ist es im Westen und Nordwesten ziemlich bewölkt. Ab und an gibt es da auch Nebel. Die Tiefstwerte liegen dann zwischen 17 Grad an der Nordsee und 3 Grad in Ostbayern. Morgen gibt es dann im Westen ab und an mal Regen. Ansonsten ist es sehr sonnig und trocken und es kann sogar an manchen Stellen bis zu 30 Grad werden.
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0: Ihr seid jetzt hoffentlich alle im Feierabend angekommen und genießt noch die letzten etwas wärmeren Tage. Bei uns geht es jetzt ganz entspannt weiter mit Foreign Diplomats und Comfort Design hier bei Ego FM.

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De La Soul mit I Know hier bei EWFM. Vor ziemlich genau einem Monat ist seine neue Scheibe In The Sky rausgekommen. Es geht um Sam Eastgate bzw. L.A. Priest. Der Albumopener Rayon, der gibt den Ton für das gesamte Album vor, kann man sagen. Es ist nämlich quasi so eine Sammlung an lasergesteuerten Popsongs, in denen Sam aber von Liebe und Befreiung singt. Über den Track sagt Eastgate: Rayon ist ein wunderschönes Wort, das wie eine Art mystisches Element klingt. Es ist ein schönes Material, das zufällig einen synthetischen Anteil hat. Und in den hören wir jetzt zusammen rein. Das ist L.A. Priest hier bei EWFM.

0: Wenn es um den Partner geht, sagt man ja ganz oft, man muss sich riechen können. Man muss vielleicht auch die gleichen Werte haben. Jeder von uns hat aber ja auch trotzdem unterschiedliche Ansichten, wenn es um die Partnerwahl geht, was einem da so wichtig ist. Wie sieht's denn eigentlich beim Musikgeschmack aus? Und das klären wir gleich, was die Wissenschaft dazu sagt.
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1000 Franken lang von Faber hier bei Ego FM. Auf was achtet ihr beim Daten oder auf was habt ihr vielleicht auch geachtet? Seid ihr Team, Gegensätze ziehen sich an oder Gleiches und Gleiches gesellt sich gern? Als kleiner Musiknerd ist mir ein ähnlicher Musikgeschmack nämlich schon extrem wichtig und da bin ich offensichtlich nicht alleine. Eine österreichische Studie hat herausgefunden, wer dieselbe Musik mag, der könnte gut zusammenpassen. Sie hat gut 300 junge Paare nach musikalischen Vorlieben befragt und dabei kam raus, dass Partner beim Musikgeschmack näher beieinander lagen als zufällig ausgewählte Personen aus der Gruppe. Und die Ähnlichkeiten beim Musikgeschmack, die waren auch stärker als die bei Werten und Persönlichkeitsmerkmalen. Die Forschenden erklären, dass Lieblingslieder eng mit Gefühlen verbunden sind und damit ja auch etwas über emotionale Bedürfnisse aussagen können. Auch eine Berliner Studie hat vor einigen Jahren schon gezeigt, dass der Musikgeschmack einen wichtigen Teil der Identität zeigt. Und ich dachte schon, ich bin komisch. Ja, also ich bin ganz erleichtert. Und ich dachte auch, der nächste Song heißt Roses. Der muss doch jetzt perfekt zum Thema Liebe passen. Ja, nicht so ganz. Der neue Song von Churches ist eher ein kritischer Kommentar zur gesellschaftlichen Gegenwart und setzt sich mit den dunkleren Strömungen in Großbritannien auseinander. Wir hören mal rein. Das ist Roses hier bei Ego FM.

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0: The Vacancies mit Your Love is my favorite band hier auf Ego FM. So langsam wird's ja hier so richtig schön herbstlich und da kriegt man ja immer so ein bisschen Lust, sich mit einem Tee oder einem guten Buch vor den Kamin zu setzen oder zumindest sich eine Kerze anzuzünden und dafür braucht man natürlich Feuer. Und darum soll es diese Woche auch bei Markus Kafka gehen. Ich habe als Kind schon sehr schlechte Erfahrungen mit Feuer gemacht. Ich bin am Strand mal in glühenden Sand gestiegen. Und da stand nämlich vorher ein Grill drauf, in dem Feuer gemacht wurde. Und der stand so direkt auf dem Sand. Das hat schon ordentlich wehgetan. Markus, wie sieht's denn bei dir aus? Magst du Feuer?
1: Also ich gucke wahnsinnig gerne in Lagerfeuer rein. Find das wahnsinnig beruhigend. Guck auch gerne immer so ein offener Kamin, finde ich total schön. Ich habe auch, als das aufkam, hatte ich doch wirklich auch so eine DVD mit Kaminfeuer, die ich zum Einschlafen dann immer angemacht habe, knister, knister.
0: Ja, schön anzuschauen ist es ja schon, aber wie bist du jetzt auf das Thema gekommen? Also why? Warum Feuer?
1: Why? Ja, das war Zufall. Wir sind auf einmal, also so gehäuft, Songs begegnet, die sich irgendwie um das Thema Brennen, Feuer drehen. Also es war auch überhaupt kein Problem. Ich habe jetzt schon in meiner ersten Recherche schon über 70 Songs gefunden. Man glaubt es gar nicht, ne? Wie viele fallen dir spontan ein?
0: Boah, muss ich mal kurz überlegen. Also ich würde sagen Ring of Fire auf jeden Fall, Sex on Fire, Fireflies, Firestarter, Firework. Okay, aber ich glaube, das reicht jetzt langsam, weil sonst nehme ich euch allen was vorweg. Das wollen wir auch nicht. Welche Songs fallen euch noch so zu Feuer ein? Seid gern kreativ und schickt uns eine Nachricht ins Studio oder direkt an countdown25@egofm.de und reicht eure Songwünsche ein. Am Sonntag ab 9 Uhr wird's dann feurig hier bei Ego FM. Und wir fangen jetzt auch schon mal an mit dem ersten Vorgeschmack. Das ist Lord Horan mit She Lit a Fire.

Wir hüpfen ganz kurz in die Werbung und gleich gibt's für euch dann Musik, die alles ändert. Da sind auch Muse mit dabei. Die englische Band, die musste vor kurzem ihren Instagram-Namen an die neue KI von Meta abdrücken. Was eine Ironie, oder? Wenn man denkt, dass ihre Musik ja auch immer so um Zukunftsszenarien geht. Naja, passiert. Ich habe sie für euch mit Uprising dabei.

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0: Maribu State auf Ego FM.
1: Kurz vor 19 Uhr. Wir schauen mal ganz kurz in die News.

0: Uiuiui, ja, da wird einem fast ein bisschen schwummrig, wenn man so die Kopfhörer auf hat und der Sound so wandert. Vielleicht ist es ja bei euch im Auto auch ähnlich. Remy war das hier bei Ego FM und wir schauen mal ganz kurz rein in die News.
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2: Ich bin Gregor Jose Moser. Die Deutsche Umwelthilfe hat Verfassungsbeschwerde gegen das neue Heizungsgesetz eingelegt, gemeinsam mit mehreren Mietern. Die Organisation argumentiert, das Gesetz verstoße gegen die im Grundgesetz verankerte Klimaschutzpflicht. Das Gesetz erlaubt weiterhin neue Gas- und Ölheizungen, wenn sie ab 2029 einen steigenden Anteil CO2-neutraler Brennstoffe nutzen. Die Vorgabe von 65% erneuerbarer Energien aus dem früheren Heizungsgesetz gibt es nicht mehr. Jeder achte Krebsfall weltweit entsteht durch eine Infektion. Das zeigt eine neue Studie der Internationalen Agentur für Krebsforschung. Laut Weltgesundheitsorganisation konnten im Jahr 2024 rund 2,3 Millionen Fälle damit in Verbindung gebracht werden. Allein das Bakterium Helicobacter pylori, das die Magenschleimhaut schädigt, ist demnach für etwa 760.000 Krebsfälle verantwortlich. Immer weniger Kinder werden in Kitas und der Tagespflege betreut und das hat einen einfachen Grund. Mehr von Thomas Bleskin.
3: Für die rückläufige Entwicklung sind nach Angaben des Statistischen Bundesamts vor allem gesunkene Geburtenzahlen verantwortlich. Eltern lassen ihre Kleinen also nicht plötzlich seltener betreuen. Es gibt schlicht weniger Kinder in diesem Alter. Die Betreuungsquote bei den unter Dreijährigen ist nur minimal gesunken. Das macht sich inzwischen auch bei den Einrichtungen bemerkbar. Erstmals seit Beginn der Statistik vor 20 Jahren ist die Zahl der Kitas leicht zurückgegangen.
2: Während die DFB-Männer sich auf das nächste Spiel in der Fußball-Nations League gegen Serbien übermorgen vorbereiten, hat Christian Wück heute seinen Kader für die Frauennationalmannschaft nominiert. Für die Testspiele gegen Australien und Japan sind unter anderem Kapitänin Julia Gwin und Clara Bühl vom FC Bayern dabei. Nicht nominiert ist DFB-Stammtorhüterin Ann-Kathrin Berger. Sie pausiert nach Absprache.
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0: Heute ist es im Norden und Nordwesten eher wolkig, aber es bleibt größtenteils trocken und warm ist es ja trotzdem. Wir liegen zwischen 22 und 29 Grad. Nachts wird es dann im Westen und Nordwesten richtig grau. Manchmal zieht da auch ein bisschen Nebel auf. An der Nordsee kühlt es auf nur 17 Grad ab. In Ostbayern kann es sogar bis auf 3 Grad runtergehen. Morgen regnet es im Westen ab und zu ein bisschen. Sonst bleibt es sonnig und trocken und mit bis zu 30 Grad stellenweise wird es noch mal richtig sommerlich.
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0: Hello, hello. Ja, wenn wir diese Woche schon so stark uns in der Geschichte befinden, da habe ich mir gedacht, da bringe ich euch die Geschichte vom nächsten Song auch gleich noch mit. Es geht um Pumped Up Kicks von Foster the People. In dem Song geht es um psychische Krankheiten von Jugendlichen. Es wird aber vermutet, dass der Amoklauf an der Columbine High School im Jahr 1999, den die Cousine des Bassisten überlebt hat, die Inspiration für den Song war. Wir hören ihn jetzt hier bei Ego FM.

krasser Ohrwurm. Talking Heads mit This Must Be The Place hier bei Ego FM. Ja, wenn ihr auf Synthesizer aus den 80ern steht, dann wird euch der nächste Song aber auch sehr, sehr glücklich machen. Der Belgier Warhouse, der hat schon immer gerne mit anderen Sounds rumexperimentiert. Und so könnte das jetzt auch bei seinem neuen Album The Donkey werden. Das soll am 15. Januar erscheinen. Und diesmal wird's ein bisschen elektronischer. Nicht nur musikalisch gibt's bei ihm Veränderungen, sondern auch inhaltlich. Es geht um Vaterschaft, das Verschwinden jugendlicher Gewissheiten und die Suche nach einer neuen Version seiner selbst. Und wir versuchen, die jetzt auch mal in seinem neuen Song zu finden. Das ist Simple Pleasures von Warhouse hier bei Ego FM.

In dieser Stunde wird es ganz, ganz viel um Musik gehen und da haben wir einmal einen neuen Song mit dabei und wir reisen nochmal in die 70er. Mit dabei ist dann auch dieses großartige Album.

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Marschall van Leuven mit Fast Car hier bei Ego FM. Dunkelheit kommt und einfach stehen bleiben ist vielleicht nicht die beste Idee. Genau darum geht's in Okun Kun von Solana und Killer Tunes. Okun Kun ist Yoruba und bedeutet Dunkelheit. Also Yoruba ist eine Sprache, die vor allem in Nigeria und anderen Teilen Westafrikas gesprochen wird. Im Song geht es dabei aber nicht nur um die Nacht, sondern die Dunkelheit steht auch für schwierige Situationen und für Dinge, bei denen man vielleicht lieber ein bisschen vorsichtig sein sollte. Also nicht blind in jeden Konflikt reinlaufen, sondern auf sich achten, rechtzeitig ausweichen und seinen eigenen Weg weitergehen. Und obwohl das Thema erstmal ziemlich ernst klingt, klingt der Song trotzdem nicht schwer oder traurig. Heißt, Okun Kun ist kein Song darüber, sich vor der Dunkelheit zu verstecken, sondern eher darüber, wie man durch sie durchkommt, ohne sich dabei selbst zu verlieren. Und wir hören den Song jetzt hier bei Ego FM. Das sind Solana und Killer Tunes mit Okun.

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3: Die 70er, einfach ein ganz großartiges Jahrzehnt in der Musikgeschichte. Queen, Elton John, The Clash, ABBA, Bob Marley. Ich könnte die Liste jetzt noch ewig weiterführen und es wären nur großartige Bands mit dabei. Wir reisen jetzt aber in ein ganz bestimmtes Jahr zurück und aus dem kommt eines der erfolgreichsten Alben der Musikgeschichte. Es ist das Jahr 1977.
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2: Das Jahr 1977.
5: Jimmy Carter wird Präsident der USA. Der erste Star Wars Teil kommt in die Kinos und das Centre Pompidou in Paris wird eröffnet. Und jetzt zur Musik. 16. August 1977. Mark Bolan, der Frontman von T-Rex, kommt bei einem Autounfall ums Leben. Er selbst hat keinen Führerschein aus Angst vor einem vorzeitigen Tod auf der Straße. Er stirbt als Beifahrer. 29. August 1977. Iggy Pop veröffentlicht sein zweites Soloalbum Lust for Life. I am a passenger. Now ride, ride. 4. Februar 1977. Privatprobleme bei Fleetwood Mac. Mick Fleetwood trennt sich von seiner Frau. Sängerin Stevie und Songwriter Lindsay beenden parallel ihre gemeinsame Beziehung. Und trotz all dieser persönlichen Zerwürfnisse nehmen sie ein gemeinsames Album auf. Kein Wunder, dass die Vorab-Single gleich mal Go Your Own Way heißt.

Promise heißt die Platte, die aus all den Beziehungsproblemen und harten Streitereien der Bandmitglieder untereinander entsteht. Darauf behandeln Fleetwood Mac Affären bis hin zur Scheidung, Drogen als Ausweg, besonders Kokain, den großen Herzschmerz, aber auch den Optimismus, die neue Liebe irgendwo da draußen zu finden. All das musikalisch verpackt in zeitlos schöne, fluffige Popmelodien.

Rumors wird Fleetwood Macs erfolgreichste Platte und gewinnt sogar den Grammy im folgenden Jahr. Das Album gehört zu den besten Pop-Alben der Musikgeschichte und zeigt bis heute, wie Musik einen zerstrittenen, frustrierten Haufen Menschen trotz aller Differenzen zusammenbringen kann. Auf der Bühne und davor. Randnotiz der Musikgeschichte. In New York eröffnet das bekannte Studio 54. Ein Club für Disco-Musik, ein Tanztheater für das Who is Who der High Society, aber auch ein verruchter Schuppen für hedonistische Sexpartys und ausschweifenden Drogenkonsum.

0: So, ihr Mäuse, ich bin raus für heute und wir hören uns morgen um die gleiche Zeit wieder. Ich freue mich auf euch.
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0: Aber hast du auch irgendwie noch für die Zukunft was abgesichert oder nicht? Hast du noch was im Petto, oder?
1: Ja, Dosen.

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1: Ich bin Gregor Jose Moser. Zu viel Bürokratie stört nicht nur Bürger und Unternehmen, sondern auch die Menschen, die selbst in Behörden arbeiten. Das zeigt eine Umfrage unter Beschäftigten im öffentlichen Dienst. Zoe Tasovali berichtet.
2: Es fehlt jetzt nicht unbedingt am Einsatz der Beschäftigten. Die meisten beschreiben sich selbst als motiviert oder sogar sehr motiviert. Trotzdem sagt nur ein kleiner Teil, dass Projekte in den Behörden wirklich reibungslos laufen. Neben komplizierten Abläufen bremsen vor allem zu wenig Personal und zu wenig Geld eine schnelle Arbeit aus. Besonders hart trifft das Städte und Gemeinden.
1: Pro Schüler und Studentin gibt Deutschland rund 14.500 Euro im Jahr aus. Das ist mehr als der OECD-Schnitt. Trotzdem kritisiert der OECD, gemessen an der Wirtschaftskraft Deutschlands ist das zu wenig. Außerdem gibt es zu viel Unterrichtsausfall. Immerhin schaffen inzwischen 4 von 10 jungen Menschen einen Hochschul- oder höheren Berufsabschluss. Vor 10 Jahren war es nur jeder Dritte. In Ostdeutschland wird nur wenig vererbt. Das zeigen aktuelle Zahlen des Statistischen Bundesamtes. Letztes Jahr sind nur 5% aller versteuerten Erbschaften und Schenkungen dort gelandet. Der Rest, 142,5 Milliarden Euro, im Westen. Statistiker sehen dafür 2 Gründe. Menschen in der DDR konnten kaum Ersparnisse aufbauen und die Löhne im Osten sind weiter niedriger. Deutschland tritt im weltweiten Innovationsranking auf der Stelle. Die Organisation für geistiges Eigentum der Vereinten Nationen sieht die Bundesrepublik wie schon letztes Jahr auf Platz 11. Von 2022 bis 2024 schaffte Deutschland es mit Rang 8 noch in die Top 10. Stark ist Deutschland dagegen bei Forschung und Ingenieursabsolventen, schwach bei digitalen Technologien. An der Spitze stehen weiterhin die Schweiz, Schweden und die USA.
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3: Herzlich willkommen zu den jungen Talenten auf Ego FM. Ich bin Jasmin und heute gibt es definitiv etwas zu lachen. Der World Smile Day steht kurz bevor. Was es mit dem Tag des Lächelns auf sich hat, erfahrt ihr gleich. Außerdem haben wir wieder einen coolen Ort entdeckt, den wir für euch unter die Lupe genommen haben, das Pixel. Jetzt geht es aber erst einmal los mit einem Thema, das uns alle täglich beschäftigt, das Handy. Vor allem an einem Ort ist dieses Thema oftmals sehr heikel. Welcher das ist, lösen wir nach ein paar Songs auf.

0: Handynutzung in der Schule. Für Eltern, Lehrer und Schüler eines der hitzigsten Themen überhaupt. Ihr kennt es sicherlich auch. Entweder sind die Handys komplett verboten, sie müssen flach hingelegt werden oder das Schul-WLAN funktioniert mal wieder nicht. Sophia von den Jungen Talenten erzählt von ihren Erfahrungen und Wünschen.
1: Stell dir vor, du kommst morgen in die Schule, gehst durch die Tür und dein Handy bleibt für die nächsten Stunden in der Tasche. Kein TikTok, kein Instagram, keine WhatsApp-Nachrichten und auch kein kurzer Blick aufs Handy, wenn es im Unterricht gerade langweilig wird. Viele Jugendliche klingt das wahrscheinlich erstmal ziemlich unrealistisch. An meiner Schule ist es aber tatsächlich so. Das Handy ist bis einschließlich der 11. Klasse verboten. Und genau da frage ich mich, warum bis zur 11. Klasse? Denn spätestens ab einem gewissen Alter wird von Jugendlichen erwartet, dass sie Verantwortung für ihre eigenen Entscheidungen übernehmen. Ab 14 Jahren sind Jugendliche in Deutschland außerdem grundsätzlich strafmündig. Warum wird ihnen dann gleichzeitig in der Schule teilweise die Entscheidung abgenommen, ob sie ihr eigenes Handy sinnvoll benutzen können? Natürlich gibt es Situationen, in denen ein Handy im Unterricht stört. Eine Nachricht, soziale Medien oder einfach die Versuchung, kurz aufs Display zu schauen, kann schnell von der eigentlichen Aufgabe ablenken. Aber dafür könnte es klare Regeln geben. Im Unterricht bleibt das Handy weg, außer der Lehrer erlaubt es. Wenn jemand dagegen verstößt, gibt es Konsequenzen. Und wenn wirklich etwas passiert, werden Lehrer und Eltern informiert. Denn das Problem ist nicht unbedingt das Handy selbst. Die Frage ist vielmehr, wie man damit umgeht. Und genau hier wird es an meiner Schule manchmal kompliziert. Denn gleichzeitig werden Tablets im Unterricht immer häufiger eingesetzt. Ich weiß morgens auch nicht immer, ob das Schul-WLAN an diesem Tag funktioniert. Das bedeutet, das Gerät, das ich eigentlich für den Unterricht brauche, kann unter Umständen nicht richtig funktionieren. Und mein Handy, das die Internetverbindung bereitstellen kann, darf ich nicht benutzen. Noch schwieriger wird es, wenn mehr als die Hälfte der Klasse gar kein Tablet besitzt, der Unterricht aber trotzdem digital organisiert wird. Die Unterrichtsmaterialien online zur Verfügung zu stellen, finde ich grundsätzlich gut, wenn man krank ist oder etwas noch einmal nachschauen möchte, kann man jederzeit darauf zugreifen. Aber beim Lernen selbst hat jeder seine eigene Methode. Ich persönlich merke zum Beispiel, dass ich mir Dinge besser merke, wenn ich sie mit der Hand aufs Papier schreibe. Ich kann mich dabei besser konzentrieren und habe nicht ständig ein Bildschirm vor mir. Und genau deshalb glaube ich, dass es bei der Diskussion übers Handy und Tablet nicht die eine richtige Lösung gibt. Ein komplettes Handyverbot kann Ablenkung reduzieren. Digitale Geräte können den Unterricht aber gleichzeitig flexibler und moderner machen. Das eigentliche Problem entsteht dann, wenn Regeln nicht zu dem passen, wie Schule tatsächlich funktioniert. Vielleicht sollte es deshalb weniger darum gehen, Handys und Tablets zu verbieten oder zu erlauben. Vielleicht sollte es darum gehen, Schülerinnen und Schüler beizubringen, wann welches Gerät sinnvoll ist und ihnen gleichzeitig genug Vertrauen entgegenzubringen, damit sie Verantwortung dafür übernehmen können. Denn Schule soll uns nicht nur beibringen, wie man eine Prüfung besteht, sie soll uns auch darauf vorbereiten, selbstständige Entscheidungen zu treffen. Und wenn wir irgendwann außerhalb der Schule ständig selbst entscheiden müssen, wann wir unsere Handys verwenden, wann wir konzentriert arbeiten und wann wir es besser weglegen, dann wäre es vielleicht sinnvoll, genau das auch in der Schule zu lernen. Denn Verantwortung lernt man nicht dadurch, dass man einem Jugendlichen jedes Gerät aus der Hand nimmt. Man lernt sie, indem man ihm irgendwann die Möglichkeit gibt, selbst damit umzugehen.
0: Danke, Sophia, für deine Einblicke. Ich habe selbst schon die unterschiedlichsten Erfahrungen mit Handynutzung gemacht. Manche Schulen haben es komplett verboten, andere nur die private Nutzung im Unterricht, aber in den Pausen durfte man das Smartphone verwenden. Und wieder andere Schulen setzen auf Verantwortungsbewusstsein und Eigenverantwortung. Heißt also so viel wie, solange du nichts Blödes oder Störendes anstellst, darfst du dein Handy uneingeschränkt nutzen. Ihr seht, die Meinungen gehen je nach Schule in die unterschiedlichsten Richtungen. 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

0: die jungen Talente auf Ego FM. Ich bin Jasmin. Wir alle kennen den gelben Kreis mit den zwei Punkten und dem geschwungenen Strich darunter. Klar, der lächelnde Smiley, das bekannteste Emoji überhaupt. Das existiert aber nicht erst seit dem digitalen Zeitalter. Bereits 1963 hat der Grafiker Harvey Bell den schwarz-gelben Smiley für eine Werbekampagne erschaffen. Ziemlich schnell wurde das Symbol über die Kampagne hinaus sehr beliebt. Deshalb beschäftigte Bell sich weiterhin mit dem Lächeln und gründete den World Smile Day. Der World Smile Day soll ein Anlass sein, andere Menschen an diesem Tag ganz bewusst ein Lächeln zu schenken. Dafür muss man kein Superheld sein. Obwohl selbst Superhelden und Schurken wie Captain Smile und Madame Mies diesen Tag rot im Kalender angestrichen haben.
1: Heute werde ich hier oben auf dem Empire State Building den Menschen ihre Freude raussaugen. Und dann gibt es kein Lachen und keine Freude mehr.
2: Halt! Das kann ich im Namen des Lachens und der Liebe niemals zulassen.
1: Was? Captain Smile? Diesmal wirst du mir nicht in die Quere kommen.
2: Madame Mies, ich werde dich aufhalten. Und wenn es das Letzte ist, was ich tue, außer Lachen.
1: Nein, ich werde das Lachen aus der Welt schaffen. Und du kannst nichts dagegen tun, nachdem ich diesen Knopf gedrückt habe.
3: Der klemmt. Es ist der falsche.
1: Aber mit diesem Knopf.
2: Das kann ich nicht zulassen. Was wird aus der Welt nur ohne Lachen?
1: Eine neue Welt. Eine Mies.

0: lachst mies. Du selbst weißt doch gar nicht, wie man lacht.
1: Ha! Für mich hat auch niemand gelacht. Weder meine Mutter noch mein Vater.
0: Das ist nicht wahr. Ich bin dein Vater.
1: Was? Das ist nicht wahr.
0: Doch, ja. Wir mussten dich aussetzen, als wir merkten, dass die Babynahrung teurer war als das Katzenfutter. Und wir konnten doch Miezi nicht einfach auswerfen.
1: Deshalb war ich immer allein.
0: Aber ein Lächeln wird dich wärmen. Mein Lächeln.
1: Das ist so schön. Ich fühle mich so wohl.
0: Die Alte habe ich reingelegt, ey. Ich bin dein Vater. Was für ein Scheiß. Aber im Ernst, Kinder, ein Lächeln und eine gute Tat pro Tag können die Welt verändern. Genau deshalb ist heute der World Smile Day. Macht die Welt besser und schenkt jemandem ein Lachen.
2: Ende! Am kommenden Freitag ist der diesjährige World Smile Day. Kreuzt ihn also schon mal im Kalender an und schenkt euren Freunden und Verwandten ein Lächeln.

0: sind wieder die jungen Talente auf Ego FM. Ich bin Jasmin. Vorübergehend geschlossen. Das steht auf Google Maps, wenn ihr nach dem Pixel sucht. Das Pixel, der Raum für Medien, Kultur und Partizipation in München, muss umziehen. Seit 2018 haben dort unzählige Projekte stattgefunden. Medienworkshops, digitale Hilfe für ältere Menschen, Filmpremieren und natürlich Partys ohne Ende. Jetzt ist die Zwischennutzung in der Rosenheimer Straße beendet und das Veranstaltungszentrum soll renoviert werden. Und deshalb muss auch das Pixel raus. Charlie von den jungen Talenten war auf der Abschiedsparty und hat dort Leute getroffen, die das Pixel über Jahre geprägt haben. Darunter Johnny, Linus, Dani, Bene und Emmy vom Medienzentrum München und Berki von der Filmgruppe Drehmetrie.
1: Das Pixel ist der Raum für Medien, Kultur und Partizipation. Das sind so drei Begriffe, da kann man sich vielleicht gar nicht so viel vorstellen. Aber im Grunde ist der Pixel ein Ort, in dem alle Leute, die irgendwie eine Veranstaltung planen wollen, die was mit Medien, mit Kultur zu tun haben, können diesen Raum hier nutzen und dort diese Veranstaltung stattfinden lassen.
2: Also ganz verschiedene Sachen. Da konnten Partys stattfinden, aber auch Ausstellungen oder Filmeabende oder Sitzungen oder sonst was.
3: Was ist das Pixel eigentlich für dich? Vor allen Dingen ist es irgendwie so ein Ort, wo man immer hin kann.
1: Ich glaube, es bedeutet für mich einfach so eine riesige Vielfalt an unterschiedlichen Tagen und Abenden und manchmal auch Nächten, die ich hier verbracht habe und wo ich wahnsinnig viele spannende Leute getroffen habe und kennengelernt habe und irgendwie coole Veranstaltungen gesehen habe, die alle irgendwie unterschiedlich waren und alle diesen Raum anders genutzt haben. Also ich glaube, es bedeutet für mich Vielfalt.
3: Welche Projekte verbindest du mit dem Pixel und welche hast du vielleicht noch gut in Erinnerung und welches hast du vielleicht auch selbst gemacht?
4: Yes, also ganz viel. Wir haben wirklich sehr viel im Pixel gemacht. Wir haben das Angebot dankend angenommen. Unter anderem, also ich bin auch Teil eines Filmkollektivs Drehmetrie. Ich glaube, uns hätte es nicht gegeben, hätte es das Pixel nicht gegeben.
2: Es gibt eine Sache, die ist irgendwie total willkürlich, fühlt sich das ein bisschen an, aber das ist mir so im Kopf geblieben. Und zwar gab es da mal so ein Projekt drin, das hieß Ortswechsel. Und da gab es einfach ja, Bastel- und Kunstmaterialien da drin und man konnte einfach machen, was man wollte. Es war so ein offenes Atelier quasi.
3: Warum wird das Pixel denn eigentlich jetzt geschlossen?
5: Wir sind ja seit jetzt 9 Jahren hier im alten Gasteig. Seit ein paar Jahren ist es Fat Cat. Es war von Anfang an eine Zwischennutzung. Das heißt, wir sind eh sehr froh, dass wir so lange hier sein konnten. Und jetzt ist es endgültig soweit, dass wir hier alle aus dem Gebäude ausziehen dürfen, ausziehen müssen im Endeffekt, weil eben hier endlich kernsaniert wird und der ganze Gasteig in einigen Jahren neu dastehen wird.
3: Weißt du auch, wohin es geht dann mit dem Pixel?
4: Ja, also so ein bisschen was bekommt man natürlich mit. Wir sind ja jetzt dann doch schon sehr gut connected mit den JFF-Menschen. Wir verstehen uns ja sehr gut. Wir wissen natürlich, dass es jetzt hier weitergeht zum Kunstlabor. Wir haben auch schon uns eingebracht auf jeden Fall, uns auch schon ein paar Überlegungen gemacht, wie wir uns da weiter einbringen können und sicherstellen können, dass das nächste Pixel mindestens genauso toll wird wie das jetzige Pixel.
1: Es wird noch eine kleine Bauaktion geben, aber ich bin mir sicher, dass es aufregend wird und spannend und ich freue mich irgendwie voll, wenn es dann fertig ist und wenn wir es geschafft haben.
3: Wenn das Pixel jetzt eine Person wäre und du müsstest dich verabschieden, was wären so deine Abschiedsworte zum Pixel?
4: Ich glaube, ich würde mich nicht verabschieden. Also ich gehe stark davon aus, dass es jetzt einfach natürlich in einer anderen Location und so, aber man zieht ja gemeinsam um. Also irgendwie mal schauen, ob ich heute noch sentimental werde für diesen Raum. Und wir haben den jetzt auch ganz toll, in den letzten paar Tagen haben wir uns ganz viel Mühe gegeben, das alles aus diesem Raum nochmal rauszuholen. Tja, aber wie gesagt, eigentlich ziehen wir nur um und wir sind immer noch da und das ist ja keine Person, die uns hoffentlich verloren geht, wie es gerade aussieht. Darüber freuen wir uns sehr. Deswegen, ich glaube, es gibt einen Schulterklopfer und ein bis bald.
3: Pixel forever.
4: Pixel forever.
3: Pixel forever. Man hat's gehört. Okay. Und damit verabschieden wir uns.
6: Oh, aber bevor wir aufhören, du bist ja jetzt nicht zum ersten Mal, aber fast zum ersten Mal im Pixel. Wie empfindest du das Pixel denn? Was ist für dich das Pixel?
3: Oh je, also da hast du jetzt auf jeden Fall was getroffen. Aber auch gut. Ja, also ich würde sagen, das Pixel, es ist einfach irgendwie alles. Und ich würde einfach sagen, Pixel ist vielfältig. Also Pixel ist einfach auch, keine Ahnung, ein Ort für alles.
0: Ihr habt es ja gehört. Das Pixel wird es weiterhin geben. In Zukunft im Kunstlabor 2 in München. Bis dahin dauert es aber noch ein bisschen. Alle Infos bekommt ihr auf der Webseite pixel-muc.de und auf Instagram.
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Das waren wieder die jungen Talente auf Ego FM. Wenn ihr mal selbst Lust darauf habt, im Radio aktiv zu sein, dann meldet euch gerne bei uns. Schreibt uns einfach eine Nachricht über Instagram. Habt noch eine schöne Zeit und genießt den Rest des Abends mit guter Musik auf Ego FM.

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1: Ich bin Gregor Jose Moser. 129 Kilo. Diese Menge an Lebensmitteln wirft jeder EU-Bürger im Schnitt pro Jahr in den Müll. Das zeigen Zahlen des Statistikamts Eurostat für das Jahr 2024. Mehr als die Hälfte aller Lebensmittelabfälle kommt aus privaten Haushalten. Gut ein Drittel des Mülls fällt bereits bei der Herstellung an. Deutschland liegt in Sachen Lebensmittelverschwendung seit Jahren etwa im EU-Durchschnitt. Was AfD-Politiker Siegmund im Wahlkampf noch ausgeschlossen hatte, soll bald Realität werden. Er möchte sich auch ohne eigene Mehrheit in Sachsen-Anhalts Landtag im Dezember zur Wahl als Ministerpräsidentenkandidat stellen. Tanja Wagner berichtet.
2: Eigentlich hatte Siegmund nur mit absoluter Mehrheit regieren wollen. Wie eine Regierung unter seiner Führung jetzt aussehen soll, sagte er nicht. Es gebe konstruktive Gespräche mit einer anderen Partei und einzelnen Abgeordneten. Das BSW schließt eine Koalition bisher aus. Aber wenn alles so läuft wie geplant, werde es eine stabile Regierung und keine klassische Minderheitsregierung geben, so Siegmund heute.
1: Der diesjährige September war mit durchschnittlichen 15,9 Grad ungewöhnlich warm, sonnig und extrem trocken. Das meldet der Deutsche Wetterdienst. Im Südwesten Deutschlands sind in den letzten 4 Wochen teilweise weniger als 5 Liter Regen pro Quadratmeter gefallen. Bundesweit waren es nur knapp 40 Liter. Das ist über ein Drittel weniger als im Vergleichszeitraum 1961 bis 1990. Der Deutsche Schulpreis geht in diesem Jahr nach Hessen. Bundeskanzler Merz hat den mit 100.000 Euro dotierten Hauptpreis der Bertha-von-Suttner-Schule in Mörfelden-Walldorf überreicht. An der Gesamtschule unterrichten 250 Lehrkräfte über 2.000 Schülerinnen und Schüler. Weitere Auszeichnungen gingen an Schulen in Bayern, Baden-Württemberg und Niedersachsen.
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1: Ich bin Hendrik Daum. Im Bundeskabinett wird morgen über die Vorlage für die geplante Pflegereform beraten. Die SPD fordert einen Pflegekostendeckel und sagt, Pflege dürfe kein Armutsrisiko sein. Tanja Wagner berichtet.
2: 4,4 Milliarden Euro werden bis Ende des Jahres fehlen, warnen die Pflegekassen. Um dort zu sparen, sollen unter anderem Pflegebedürftige und ihre Angehörigen künftig stärker belastet werden. Wer aber sein Leben lang gearbeitet und eingezahlt habe, müsse sich darauf verlassen können, gut versorgt zu sein, heißt es von der SPD. Die CDU lehnt Änderungen der Reform grundsätzlich ab. Aber auch dort gibt es Stimmen, die das Vorhaben von Gesundheitsminister Linnemann kritisch sehen.
1: Die Deutsche Umwelthilfe hat Verfassungsbeschwerde gegen das neue Heizungsgesetz eingelegt, gemeinsam mit mehreren Mietern. Die Organisation argumentiert, das Gesetz verstoße gegen die im Grundgesetz verankerte Klimaschutzpflicht. Das Gesetz erlaubt weiterhin neue Gas- und Ölheizungen, wenn sie ab 2029 einen steigenden Anteil CO2-neutraler Brennstoffe nutzen. Die Vorgabe von 65% erneuerbarer Energien aus dem früheren Heizungsgesetz gibt es nicht mehr. Das deutsche Bildungssystem macht Fortschritte. Das zeigt der OECD-Bericht Bildung auf einen Blick 2026. Und das, obwohl die Schülerinnen und Schüler erst vor 3 Wochen bei der PISA-Studie sehr schlecht abgeschnitten hatten. Zum Beispiel schaffen laut OECD-Bericht 4 von 10 jungen Menschen einen Hochschul- oder höheren Berufsabschluss. Vor 10 Jahren war es nur jeder Dritte. Manchester City ist dem größten Finanzskandal der englischen Fußballgeschichte schuldig gesprochen worden. Eine unabhängige Kommission der Premier League hat den Club in allen Anklagepunkten verurteilt. Es geht um Verstöße gegen Finanzregeln zwischen 2009 und 2018. City weist die Vorwürfe zurück und will bis Freitag Berufung einlegen.
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1: Ich bin Hendrik Daum. Im Bundeskabinett wird morgen über die Vorlage für die geplante Pflegereform beraten. Die SPD fordert einen Pflegekostendeckel und sagt, Pflege dürfe kein Armutsrisiko sein. Tanja Wagner berichtet.
2: 4,4 Milliarden Euro werden bis Ende des Jahres fehlen, warnen die Pflegekassen. Um dort zu sparen, sollen unter anderem Pflegebedürftige und ihre Angehörigen künftig stärker belastet werden. Wer aber sein Leben lang gearbeitet und eingezahlt habe, müsse sich darauf verlassen können, gut versorgt zu sein, heißt es von der SPD. Die CDU lehnt Änderungen der Reform grundsätzlich ab. Aber auch dort gibt es Stimmen, die das Vorhaben von Gesundheitsminister Linnemann kritisch sehen.
1: In Sachsen-Anhalt will Ulrich Siegmund im Dezember Ministerpräsident werden. Das kündigte der AfD-Politiker in Magdeburg nach einer Fraktionssitzung an. Bei der Landtagswahl am 6. September war seine Partei mit knapp 44% stärkste Kraft geworden, vor der CDU mit gut 17%. Die AfD führt derzeit Gespräche mit dem BSW zur Regierungsbildung. Die Deutsche Umwelthilfe hat Verfassungsbeschwerde gegen das neue Heizungsgesetz eingelegt. Die Organisation argumentiert, das Gesetz verstoße gegen die im Grundgesetz verankerte Klimaschutzpflicht. Das neue Heizungsgesetz erlaubt weiterhin neue Gas- und Ölheizungen, wenn sie ab 2029 einen steigenden Anteil CO2-neutraler Brennstoffe nutzen. Die Vorgabe von 65% erneuerbarer Energien aus dem früheren Heizungsgesetz gibt es nicht mehr.
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1: Ich bin Hendrik Daum. Bei der Pflegereform ringt die Koalition weiter um einen Kompromiss. Eigentlich soll sie ja heute ins Kabinett. SPD-Chef Klingbeil betonte zuletzt, ein reines Sparpaket darf es nicht geben. Außerdem müssten sich Privatversicherte stärker an den Kosten beteiligen. Suhr Tasovali mit den Einzelheiten.
2: Knackpunkt ist vor allem die Frage, wer bezahlt am Ende die Rechnung? Die SPD will Geld aus der privaten Pflegeversicherung ins gesetzliche System holen. Gleichzeitig will Gesundheitsminister Linnemann mehr als 5 Milliarden Euro vom Bund zurück, die die Pflegekassen während Corona ausgegeben haben. Und auch beim Pflegeheim gibt's Streit. Die SPD will die Kosten für Bewohner begrenzen. Linnemann lehnt das ab.
1: Das deutsche Bildungssystem macht Fortschritte. Das zeigt der OECD-Bericht Bildung auf einen Blick 2026. Und das, obwohl die Schülerinnen und Schüler erst vor 3 Wochen bei der PISA-Studie sehr schlecht abgeschnitten hatten. Zum Beispiel schaffen laut OECD-Bericht 4 von 10 jungen Menschen einen Hochschul- oder höheren Berufsabschluss. Vor 10 Jahren war es nur jeder Dritte. Die Entscheidung über den Torhüter-Debütanten im Nations League-Spiel gegen Serbien ist offenbar gefallen. Bayern-Keeper Jonas Urbich dürfte bei seinem Heimspiel morgen Abend in der Münchner Allianz Arena erstmals in der Fußballnationalmannschaft zum Einsatz kommen. Der 23-Jährige wurde vom DFB neben Bundestrainer Klopp für die heutige Pressekonferenz angekündigt und an dieser soll ja laut UEFA ein Spieler teilnehmen, der dann auch beim Spiel zum Einsatz kommt.
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1: Ich bin Hendrik Daum. Der Preis für das Deutschland-Ticket könnte im kommenden Jahr erneut steigen. Statt wie bisher 63 Euro sei ein Betrag von knapp 67 Euro möglich. Das berichtet die Rheinische Post unter Berufung auf den sogenannten Koordinierungsrat Deutschland-Ticket. Das Gremium will heute den neuen Preis offiziell festlegen. Berücksichtigt werden dabei Personal, Energie und Betriebskosten der Verkehrsbranche. Die Pflegereform sollte eigentlich am heutigen Mittwoch im Kabinett beschlossen werden, doch die SPD lehnt das Gesetz von CDU-Gesundheitsminister Linnemann weiter ab. SPD-Fraktionschef Mirsch sagte, die Menschen hätten bisher nur wahrgenommen, dass Leistungen gestrichen werden. Die SPD fordert einen Gerechtigkeitsausgleich zwischen gesetzlicher und privater Pflegeversicherung. Privatversicherte sollen sich demnach stärker an den Kosten beteiligen. US-Präsident Trump will trotz Warnungen vor existenziellen Risiken künstlicher Intelligenz die Aufsicht über die Technologie ihren US-Entwicklern selbst überlassen. Die Unternehmen würden sich selber kontrollieren, das sagte Trump nach einem Treffen mit Chefs von KI-Unternehmen in Washington.
2: Wer immer das Rennen um SI gewinnt, SI nennen wir das jetzt, super, denn der alte Name klingt wie ein Fake-Wort. Wer auch immer bei SI gewinnt, siegt auf der ganzen Linie.
1: Die Entscheidung über den Torhüter-Debütanten im Nations League-Spiel gegen Serbien ist offenbar gefallen. Bayern-Keeper Jonas Urbich dürfte bei seinem Heimspiel morgen Abend in der Münchner Allianz Arena erstmals in der Fußballnationalmannschaft zum Einsatz kommen. Der 23-Jährige wurde vom DFB neben Bundestrainer Klopp für die heutige Pressekonferenz angekündigt und an dieser soll ja laut UEFA ein Spieler teilnehmen, der dann auch beim Spiel zum Einsatz kommt.
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